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2: Entschuldigung.

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1: Im Studio Daniel Theissl. Es ist 3 Uhr. Österreich gegen Algerien. Entscheidungsspiel für das ÖFB-Team bei der Fußball-Weltmeisterschaft. In knapp einer Stunde geht es los. Daniel Kulowitz in Kansas City. Du kennst schon die Startelf.
2: Ja, und sie ist verändert, dreifach verändert gegenüber dem Argentinien-Match. Neu in die Startelf rücken Lienhardt und Wehne und vorne Marko Arnautović anstelle von Gregoric. Sieht sich wie folgt aus: Alexander Schlager im Tor, von rechts nach links Posch, Lienhardt, Alaba und Wehne. Das ist die Vierer-Abwehrkette vor diesen vier Herrschaften. Niki Seiwald und Xaver Schlager, die beiden Zusammenräumer im Mittelfeld. Dann Conny Leimer, Romano Schmidt und Marcel Sabitzer, die offensiven Mittelfeldkräfte. Und vorne als Solospitze, wie gesagt, Marko Arnautović. Österreich hat es selber in der Hand. Mit einem Sieg sind wir durch, mit einem Remis auch. Also alles in der eigenen Hand und in Kürze, in knapp einer Stunde, geht's hier los.
1: Und aktuell laufen noch die beiden Entscheidungsspiele in der Gruppe L. Kolumbien gegen Portugal, da steht's 0:0 und Usbekistan führt nach wie vor gegen Kongo 1:0. Etwa 25 Minuten sind noch zu spielen. Salzburger Feuerwehren arbeiten in Zukunft noch enger zusammen. Extrem hohe Kosten, zum Beispiel für Fahrzeuganschaffungen, sollen so besser gestemmt werden, berichtet Peter Obermüller.
3: Ähnlich wie benachbarte Gemeinden, die gemeinsam einen Bauhof, einen Recyclinghof oder ein Schwimmbad betreiben, können mehrere Feuerwehren auch Fahrzeuge oder Ausrüstung miteinander nutzen, analysiert Günther Trinker, Salzburger Landesfeuerwehrkommandant.
4: Es müssen nicht alle Feuerwehren alles haben.
3: Daher werden teure Spezialfahrzeuge oder Sonderausrüstung für größere Einsatzgebiete zusammengefasst, für beispielsweise Atemschutz, Hochwasser, Waldbrand, Eisenbahn, Tunnel oder Gefahrguteinsätze.
4: Ein Stützpunktsystem, wo wir eben überörtliches Gerät stationiert haben, wo eben genau Ausrüstungsgegenstände, Fahrzeuge vorgehalten werden, die nicht jede Feuerwehr haben muss und die für mehrere Gemeinden oder gar für einen ganzen Bezirk Verwendung finden.
3: Salzburger Gemeinden geben pro Jahr rund 50 Millionen Euro für Bau und Beschaffung im Feuerwehrwesen aus. Bis zu 30 neue Fahrzeuge werden bestellt.
1: Tödlicher Kletterunfall im Berchtesgadener Alpen. Ein 59-jähriger Mann ist bei einer Tour am Hohen Göll aus bisher unbekannter Ursache abgestürzt. Andere Kletterer haben den leblosen Körper des Mannes entdeckt und die Einsatzkräfte alarmiert. Und jetzt zum Wetter und zu Daniel Schlager.
5: Ein wenig steigern kann sich die Hitze heute noch, im Osten auf Spitzen um 40 Grad. Heiß wird's aber überall, zum Teil auch schwül. Und selbst in der Früh hat es meist schon 18 bis 26 Grad. Kühler ist es nur stellenweise in den Alpen und im Norden. Abgesehen von den Temperaturen gibt es heute wieder viel Sonne. Ausgehend vom Tiroler Alpenhauptkamm aber später auch Gewitter. Und einzelne können bis zum Abend zum Innviertel, ins Gesäuse oder bis Oberkärnten ziehen. In der neuen Woche geht die extreme Hitze dann langsam zu Ende, im Westen schneller als im Osten.
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1: Im Studio Daniel Theissl. Es ist 4 Uhr. Österreich gegen Algerien. Entscheidungsspiel bei der Fußball-Weltmeisterschaft. Gleich wird das Spiel angepfiffen. Österreich darf dieses Spiel nicht verlieren, denn dann wäre die WM schon nach der Gruppenphase vorbei. Das liegt daran, weil Kongo gegen Usbekistan 3:1 gewonnen hat und damit Österreich im Falle einer Niederlage nicht zu den besten 8 Gruppendritten zählen würde. Kolumbien und Portugal trennen sich 0:0. Damit sind die Kolumbianer Gruppensieger. Jetzt aber ab nach Kansas City zu Daniel Kulowitz. Der Ball rollt gleich einmal.
2: Gleich ist soweit. Sie zählen gerade den Countdown runter. 3-2-1. Anpfiff von Schiedsrichter aus Usbekistan für Österreich. Die fangen überfallsartig an, aber gleich mal gut abgeblockt von den Algeriern. Also Österreich will es hier versuchen, gleich mal von der ersten Minute an. So wie wir es unter Ralf Rangnick eigentlich früher gewohnt waren, dass man bei dieser WM noch nicht gezeigt hat, das Bild des überfallsartigen Fußballs, das die österreichische Nationalmannschaft überhaupt hierher auch gebracht hat vor einiger Zeit und das bei der Euro so toll funktioniert hat. Vor 2 Jahren. In der Startelf, wie gesagt, Marko Arnautović heute statt Gregoritsch. Auch Lienhardt ist in die Startelf gerutscht und Philipp Wehne auf der Außenbahn. Österreich muss heute gewinnen oder ein Unentschieden erreichen. Wir haben es im Vorfeld gehört, bei einer Niederlage würden wir ausscheiden. Siegen oder Unentschieden würde bedeuten, wir treffen auf Spanien. 0:0 nach 40 Sekunden.
1: Auch in dieser Nacht greifen die USA wieder Ziele im Iran an. US-Streitkräfte haben nach eigenen Angaben erneut einen Vergeltungsschlag verübt. Mehrere Ziele seien angegriffen worden, darunter Luftabwehrstellungen, Drohnenlager und Überwachungsinfrastruktur. Der Iran bestätigt vor kurzem auch, dass die Revolutionsgarden US-Stützpunkte in Kuwait und Bahrain mit Raketen und Drohnen beschossen haben. Rücktritt und Neuwahlen, das kündigt der serbische Präsident Aleksandar Vučić an. Er werde nur noch ein paar Wochen Präsident sein, sagt Vučić. Laut Experten wolle er als Ministerpräsident übernehmen, um weiterhin an der Macht bleiben zu können. Seit rund 1,5 Jahren fordern tausende Studenten mit großen Protestaktionen Vučić' Ablöse. Die aktuelle Hitzewelle erreicht in Österreich heute wahrscheinlich ihren Höhepunkt. Im Nordosten erwarten Meteorologen Temperaturen in der Nähe der 40-Grad-Marke. In 6 Bundesländern ist gestern die höchste Junitemperatur aller Zeiten gemessen worden. Mehr vom Wetter, Daniel Schlager.
3: Temperaturrekorde quer über den Kontinent und heute kann es auch in Österreich so heiß werden wie noch nie seit Messbeginn. Schon alle Frühaufsteher haben es sehr warm, tagsüber werden es 32 bis etwa 40 Grad, die 40 mit lebhaftem Südwind im Osten. Um der Hitze zu entkommen, da muss man schon ins Mittel- und eher ins Hochgebirge hinauf, weil selbst in 2000 Meter Höhe hat es noch über 20 Grad. Dazu scheint meist die Sonne, in der Westhälfte steigt aber ab Mittag die Gewittergefahr, auch Unwetter sind in der teilweise schwülen Luft möglich.
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1: Im Nachrichtenstudio ist Konstantin Hahn. Bei der Fußball-WM beginnt beim Spiel Österreich gegen Algerien in Kürze die zweite Halbzeit. Zur Pause steht es 1:1, Gerhard Bohaska.
2: In der 28. Minute sind die Österreicher in Führung gegangen. David Alaba mit einem Chip über die Abwehr der Algerier und dann zeigt Marko Arnautović die Extraklasse, nimmt den Ball an und spitzelt ihn mit dem zweiten Kontakt ins Tor zur 1:0 Führung. Aber dann sind die Algerier stärker geworden. Zuerst trifft man die Stange und in der 44. Minute landet der Ball dann im Tor. Belgali trifft nach einer sehenswerten Einzelaktion zum 1:1. Sein Unentschieden, das beiden Teams weiterbringen und weiterhelfen könnte. Denn egal ob Österreich gewinnt oder unentschieden spielt, würde Österreich am Donnerstag im 16. Finale auf Spanien treffen. Algerien als Gruppendritter bekäme es mit der Schweiz zu tun. Sollte Österreich heute allerdings verlieren, dann wäre die Weltmeisterschaft vorbei. Im Moment 1:1 in Kansas, aber das würde beiden Mannschaften reichen. Und im Parallelspiel führt Argentinien gegen Jordanien mit 2:0.
1: Danke, Gerhard Bohaska. Knapp 226.000 Menschen sind heute in Graz aufgerufen, einen neuen Gemeinderat zu wählen. 11 Parteien und Listen stehen zur Wahl. Umfragen deuten auf einen Sieg für Bürgermeisterin Elke K. von der KPÖ hin. Sie hatte vor 5 Jahren überraschend den ersten Platz geholt. Die Wahllokale sperren in 2 Stunden auf. Wahlschluss ist um 16 Uhr. Eine erste Hochrechnung gibt es dann gegen 17 Uhr. Australien will die Strafen für Technologiekonzerne verdoppeln, die sich nicht an das Verbot von sozialen Medien für Kinder halten. Die Höchststrafe für systematische Verstöße soll von 50 auf fast 100 Millionen australische Dollar steigen, wie die Regierung mitteilt. Außerdem soll die Regulierungsbehörde mehr Befugnisse erhalten, um Informationen von den Unternehmen zu erzwingen. Die Verschärfung ist eine Reaktion darauf, dass das vor 6 Monaten eingeführte Verbot für Nutzer unter 16 Jahren kaum Wirkung zeigt. Nach der Brandkatastrophe im Schweizer Skiort Gramontana mit 41 Toten soll die betroffene Bar ein Jugendzentrum werden. Das kündigt der Regierungschef des Kantons Wallis an. Geplant ist auch ein Denkmal für die Opfer. Außerdem ist für den kommenden 1. Jänner, den ersten Jahrestag der Katastrophe, eine Gedenkfeier geplant. Im Untergeschoss der Bar war in der Silvesternacht ein Brand ausgebrochen. 41 zumeist junge Menschen sind ums Leben gekommen. Das waren die Nachrichten mit Konstantin Hahn. Zum Wetter.
3: Die Hitzewelle erreicht heute den Höhepunkt. Bereits gestern sind in 6 Bundesländern neue Juni-Hitzerekorde aufgestellt worden. Einige davon dürften aber nicht lange halten. Heute wird es nämlich noch eine Spur heißer. Sogar der bisherige österreichweite Hitzerekord mit 40,5 Grad in Bad Deutsch-Altenburg aus dem Jahr 2013 ist heute in Reichweite. Schon jetzt in der Früh ist es teilweise sehr warm. In vielen Regionen hat es bereits mehr als 20 Grad, in Wien sogar mehr als 25. Im Osten geht die Sonne auf und die strahlt heute den ganzen Tag vom Himmel und treibt die Temperaturen auf 34 bis etwa 40 Grad. Am heißesten wird es in Wien und in Niederösterreich. Etwas weniger heiß wird es im Westen und zwar von Vorarlberg bis ins Salzkammergut, ins Innviertel und nach Oberkärnten. Hier kommen mit der Zeit ein paar Wolken zur Sonne und es entstehen einige teils heftige Gewitter. Die ziehen dann nur langsam und bringen vor allem große Regenmengen in kurzer Zeit. Auch Sturmböen sind möglich. Die Hitzewelle findet kommende Woche ihr Ende. Im Westen schon am Dienstag, im Osten erst am Mittwoch oder am Donnerstag. So viel zum Wetter von Daniels Danker.
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1: Im Nachrichtenstudio ist Konstantin Hahn. Österreich steht bei der Fußball-Weltmeisterschaft im 16. Finale. Den Österreichern reicht ein 3:3 in letzter Minute gegen Algerien für den Einzug in die K.O.-Phase, Gerhard Bohaska.
2: Ein unfassbares Spiel. Zweimal sind die Österreicher in Führung gegangen. In der 28. Minute durch Marko Arnautović und in der 55. Minute durch Marcel Sabitzer. Aber die Algerier, die haben zweimal ausgleichen können. Kurz vor der Pause das 1:1 durch Belgali und in der 60. Minute das 2:2 durch Mahrez. Und dann überschlagen sich die Ereignisse. In der 92. Minute treffen die Algerier zum 3:2. Dann wäre Österreich ausgeschieden gewesen bei dieser Weltmeisterschaft. Aber in der 94. Minute, dann doch noch einmal die Wende, der Lucky Punch von Sascha Kalajdzic zum 3:3 und damit ist Österreich doch wieder dabei in der K.O.-Phase und trifft nun am Donnerstag auf Spanien. Algerien trifft auf die Schweiz. Unfassbare Partie in Kansas City und im Parallelspiel gewinnt Argentinien gegen Jordanien 3:1, ein Treffer von Lionel Messi. Aber das Wichtigste, Österreich ist weiter und trifft nun am Donnerstag gegen Spanien.
1: Danke, Gerhard Bohaska. US-Streitkräfte haben weitere Angriffe gegen den Iran verübt. Wie das US-Regionalkommando mitteilt, sind unter anderem militärische Überwachungseinrichtungen, Luftabwehrstellungen und Drohnenlager getroffen worden. Die Angriffe seien als Reaktion auf einen erneuten iranischen Drohnenangriff auf ein Frachtschiff nahe der Straße von Hormus erfolgt, heißt es. Es war der zweite US-Angriff auf den Iran seit der Unterzeichnung des Rahmenabkommens zwischen den beiden Ländern vor rund 2 Wochen. Während die für dieses Wochenende geplanten Pride-Paraden in Paris und Lyon wegen der Hitzewelle abgesagt wurden, hat sie in Budapest gestern wie geplant stattgefunden. Politisch war die Kundgebung heuer besonders bedeutend, war es doch die erste Pride-Parade seit der Abwahl von Viktor Orban, der die Veranstaltung im Vorjahr verboten hatte. Aus Budapest, Paul Griesey.
3: Zehntausende trotzen in Budapest den hohen Temperaturen. Orban ist zwar weg, aber gesetzlich gibt es immer noch keine Gleichberechtigung, sagt die Budapesterin Scharolta. Und dafür protestieren wir. Wir wollen Ehe und Adoption für alle. Auch der Budapester Bürgermeister Gergely Karácsony nimmt an der Kundgebung teil. Unter Orban stand er als Pride-Veranstalter zwischenzeitlich sogar vor Gericht. Hoffentlich wird die neue Regierung diese Hasspolitik beenden, damit unterschiedliche Gruppierungen der Gesellschaft nicht mehr gegeneinander ausgespielt werden. Ministerpräsident Peter Madja hat angekündigt, die unter Orban verabschiedeten Anti-LGBTIQ-Gesetze abzuschaffen. Das fordert auch der Europäische Gerichtshof.
1: Heute wird in Klagenfurt zum 50. Mal der Bachmann-Preis vergeben. Es geht um Preise im Gesamtwert von 75.000 Euro. Die Vergabe erfolgt wenige Tage nach dem 100. Geburtstag von Ingeborg Bachmann. Das waren die Nachrichten mit Konstantin Hahn. Zum Wetter.
4: Die Hitzewelle erreicht heute verbreitet ihren Höhepunkt. Selbst der bisherige österreichische Hitzerekord von 40,5 Grad könnte erreicht oder übertroffen werden. Derzeit in den meisten Landeshauptstädten heiter, in Bregenz bewölkt, Wien und Eisenstadt um 22 Grad, St. Pölten 21, Linz 23, Salzburg und Innsbruck 21, Bregenz 26 und Graz und Klagenfurt 20 Grad. Wir starten bereits sehr warm in den Sonntag. 27 Grad sind es in Hornstein im Burgenland. 34 bis etwa 40 Grad sind heute noch zu erwarten. Besonders heiß wird es in Niederösterreich und Wien. Zudem scheint die meiste Zeit die Sonne. Im Westen sind jedoch auch Wolken dabei, zum einen jetzt noch und zum anderen wieder ab dem Nachmittag. Dann entstehen auch ein paar Regenschauer oder Gewitter, die meisten in und um Tirol. Einzelne können auch in Oberösterreich oder im Waldviertel auftauchen und in der überhitzten Luft können die Gewitter heute heftig ausfallen. So viel zum Wetter mit Nicola Biermeier.
5: 6:04, alles ruhig auf den Straßen.
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5: Meine Nerven kaum auszuhalten.
6: Noch geht was. Noch könnte was gehen. Gregoritsch! Und da! Da! Kalajdzic!
5: Ein Wahnsinn! Kalajdzic! Unfassbar! Wir haben mitgezittert. Chris Ivanschitz hier bei mir. Unfassbar. Ich meine, wir hatten die Tränen schon in den Augen.
7: Die Tränen, wenn ich welche hätte, wären
5: die Freudentränen.
7: Ja, graue Haare auch mehr dazugekommen. Also es war ja, Achterbahn, Vatergefühle ist ja fast untertrieben. Ja, aber im Endeffekt, wir stehen in der K.O.-Runde. Genau. Es hätte sich keiner mehr gedacht, ich wäre jetzt fast nach Hause gegangen, weil das hätte ich nicht verkraftet.
5: Bleib da, wir müssen
7: aber
5: das analysieren.
7: Tränen sind. Ja,
5: also. Bleib da, wir müssen uns das wirklich so richtig geben heute. Österreich steht im Sechzehntelfinale.

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0: der beste Austropop hier bei uns auf Radio Burgenland. Und was Hansi Dulmitsch da gesungen hat, passt ganz genau. Das Schicksal führt Regie und der Zufall assistiert. Österreich hat die Gruppenphase überstanden. Es geht weiter. Und wir werden das natürlich noch genau analysieren. Aber für alle, die jetzt noch Herzflattern haben, wir bieten die Gelegenheit, durchzuatmen mit den Morgengedanken hier auf Radio Burgenland. Da geht es um Geheimnisse und Rätsel, die ja eine große Faszination auf uns ausüben. Und der Religionslehrer und Kabarettist Ernst Aigner aus Freistadt in Oberösterreich nimmt uns mit in die Welt des Entdeckens und Staunens zum Durchatmen. Und dann in 5 Minuten werden wir mal in die erste Analyse gehen.
1: Ich möchte mich heute und in den nächsten Tagen auf die Suche machen nach dem Wunderbaren, dem Geheimnisvollen und ein wenig der Frage nachgehen, ob der Erwerb von Wissen dazu führen muss, dass man das Staunen verlernt. Vom Soziologen Max Weber stammt die Formulierung, dass mit der Entwicklung der Wissenschaft eine Entzauberung der Welt einhergehe. Ist die Fähigkeit, sich zu wundern, wirklich Kindern und Ungebildeten vorbehalten? Ich habe das nie verstanden. Warum soll ein Regenbogen weniger faszinierend sein, wenn man um die physikalischen Gesetze der Lichtbrechung weiß? Ich habe im Religionsunterricht gerne die Schüler gefragt, was der Unterschied ist zwischen Rätsel und Geheimnis. In jeder Klasse kam die Antwort sehr schnell. Rätsel kann man lösen, Geheimnisse nicht. Ein gelöstes Rätsel ist langweilig, ein Geheimnis bleibt spannend, weil man mit ihm nie fertig wird. Und wenn ich dann gefragt habe, was denn nun das Leben sei, waren wir uns bald einig. Das Leben ist ein Geheimnis. Ist es nicht schön und aufregend, dass es Dinge gibt, die über das, was die Wissenschaft weiß, hinausgehen?
0: Ja, eindeutig. Gilt auch für Fußball übrigens. Gleich reden wir drüber.

0: Das war's jetzt, die Verschnaufpause, damit sich die flatternden Nerven wieder beruhigen können. Nicole Aigner und Chris Iwanschitz hier für Sie in Guten Morgen, Burgenland.
1: Guten Morgen.
0: Ja, so hat sich's angehört, in den Wohnzimmern daheim, in den Public Viewing Zonen. Das erste Tor für Österreich, dann hätten wir noch das zweite Tor. Ja. Aber natürlich, unglaublich, das dritte Tor.
1: Ja gut, fast so laut wie bei uns, oder?
0: Ja. Man muss ja sagen, Algerien hat auch drei Tore geschossen.
1: Ja, ja. Und vor allem nach dem dritten war es eigentlich, oder wir hatten schon irgendwie das Gespräch über den bittersten Moment der Geschichte,
0: oh ja,
1: in der ÖFB-Geschichte, und ja, da war ja eigentlich keine Zeit mehr. Der war schon in der letzten Minute der Nachspielzeit und dann Sascha Kalajdzic in der 96. Minute, und jetzt sprechen wir vom WM-Wunder, würde ich sagen. Ja, also unglaublich, Österreich schafft es noch ins 16. Finale.
0: Also man muss ja wirklich sagen, ich meine, sowas ist eigentlich fast nur im Fußball möglich, oder?
1: Ja. Nur im Sport auf jeden Fall, und wenn man dann im Sport bleibt, dann im Fußball am ersten, würde ich sagen. Also solche Gefühle natürlich und so ein, wie gesagt, so eine Achterbahnfahrt der Gefühle, das ist, ja. Wir sind die Tränen gestanden kurz darauf, ja, habe ich nicht gewusst, wohin mit dem Lachen, und ja, jetzt.
0: Ich habe immer noch Gänsehaut.
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0: Was für ein wunderbarer Morgen. Es ist 6:30. Radio Burgenland hier für Sie, Nicole Aigner und Christopher Iwanschitz mit der frohen Kunde. Schönen guten Morgen.
1: Schönen guten Morgen. Österreich steht im 16. Finale der Fußball-Weltmeisterschaft nach einem wahren Krimi. Sascha Kalajdzic erzielt in der 96. Minute das rettende 3:3 gegen Algerien und dazu jetzt Teamchef Ralf Rangnick.
2: Dass es nochmal so eine Wendung genommen hat, Hollywood, viel besser wie mit Hollywood kann man es glaube ich nicht umschreiben.
1: Ja, Hollywood, und damit trifft Österreich am Donnerstag auf Spanien, also kein leichter Gegner. Und regionaler Sport, Freude und Leid bei Eisenstadts Tennisclub. Die Herren verpassen gestern den Klassenerhalt und müssen aus der Tennis-Bundesliga absteigen. Die Damen steigen in die Bundesliga wiederum auf. Bad Sauerbrunn beendet die Saison mit einer deutlichen Niederlage gegen Mauthausen in der Bundesliga. Bei den Herren und die Damen der Eisenstädter, wie gesagt, die schaffen den Aufstieg in die Bundesliga. Und jetzt abseits vom Sport. Flurbrände haben ja gestern die Feuerwehren im Burgenland gefordert, begünstigt durch die hohen Temperaturen im Baumgarten und auch in der Nähe von Kaisersdorf. Die Löscharbeiten sind jetzt aber beendet. Alle Flurbrände gelöscht, bestätigt uns vor einer halben Stunde die Landessicherheitszentrale. Und damit jetzt der Blick aufs Wetter.
0: Ja, es ist schon ziemlich warm und es wird noch relativ heiß. Heute erwarten wir möglicherweise wieder einen Temperaturrekord. Bis zu 39 Grad sind da angesagt. Ja, hoffen wir, dass alle den heutigen Tag gut überstehen und mit uns gut hineinkommen. Auch was die Situation auf den Straßen betrifft, gibt es jetzt keine Probleme. Gute Fahrt und schönen Sonntag allerseits.
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0: Schönen guten Morgen an diesem Fußballfeiertag, Sonntag, der 28. Juni. Und ja, es gibt natürlich auch Menschen, die sagen, interessiert mich gar nicht. Trotzdem, gemeinsam jubeln ist schon was Feines. Und einen Feiertag haben wir auch am 2. Juli, einen kirchlichen Feiertag. Die Bergkirche am Oberberg in Eisenstadt, die feiert. 1715 ist auf Initiative von Fürst Paul Esterhazy der Grundstein für die Bergkirche gelegt worden. Erst 1803 konnte der ursprünglich weitaus größer geplante Bau feierlich gesegnet werden. Roman Stipschitz hat mit Stadtpfarrer Pater Lorenz Voigt gesprochen.
1: Ja, Gott sei Dank ist sie nicht größer geworden. Sie wäre eigentlich für über 100 Meter länger geplant gewesen, aber das Geld ist ausgegangen. Ja, und jetzt haben wir die Kirche und wir feiern unser Hochfest am 2. Juli. Mit einer Stadtwallfahrt und einer Uraufführung einer Messe, die Professor Dreo auch komponiert hat.
2: Dieses Fest hat ja Tradition. Hier gibt es auch eine große Beteiligung der Bevölkerung, der Gläubigen.
1: Also wir haben ja jetzt seit 2 Jahren diese Stadtwallfahrten jeden zweiten des Monats eingeführt und am 2. Juli ist das eigentliche Fest, Maria Heimsuchung. Und früher war das eine große Tradition, es ist abgerissen. Dann hat man die Gnadenkapelle mehr oder weniger besucht und jetzt wieder die große Bergkirche.
2: Inwieweit ist angedacht, die Wallfahrt hier zu erneuern, zu beleben? Gibt es ja auch Bestrebungen?
1: Ja, wir sind also mit vielen Pfarrern und mit Gruppen in Wien und Niederösterreich und in Burgenland im Gespräch und laden sie ein, hier zu kommen. Und in diesem Jahr haben wir schon sehr, sehr viele Anmeldungen von verschiedensten Pfarrern, die extra herkommen mit ihren Gruppen, Gottesdienst feiern, die Führung machen und dann noch irgendwo schön einen Einkehrschwung machen.
2: Gäste kommen ja sehr gerne auch aus Ungarn.
1: Wir haben sehr viele ungarische Gruppen, natürlich, die diesen besonders in den letzten 2 Jahren wieder mehr gekommen sind, aber daneben kommen auch sehr viele Touristengruppen aus Asien. Das haben wir sehr stark festgestellt, aber nicht wegen dem Kalvarienberg, sondern wegen Josef Haydn.
0: Ja, und wenn die am 2. Juli kommen, dann können sie gleich mitfeiern am Festtag Maria Heimsuchung. Da gibt es dann eine Stadtwallfahrt und eine musikalische Erstaufführung in der Bergkirche in Eisenstadt um 18.30 Uhr. Also im Kalender notieren, 2. Juli, großer Festtag am Oberberg in Eisenstadt.

0: wir das ab nächsten Ersten mal probieren.
1: Vielen Dank für die Blumen. Vielen Dank, ich lieb von dir.

0: Der Grandiose Udo Jürgens hier bei uns auf Radio Burgenland. Einen schönen guten Morgen. Thema Nummer 1. Nicht nur hier bei uns in Guten Morgen Burgenland mit Chris Iwanschitz und Nicole Aigner, sondern natürlich überall. Allein wenn man jetzt in den sozialen Medien ein bisschen schaut, beziehungsweise in den eigenen WhatsApp oder sonstigen Gruppen. Wahnsinn.
1: Die Leute alle früh auf jeden Fall.
0: Gigantisch.
1: Also die Fußball-WM, die zieht, genau. Die bringt die Leute früh zum Aufstehen. Ja.
0: Und es gibt auch schon so kleine erste Analysen. Eine Freundin von mir hat geschrieben, unverdient, aber großartig.
1: Viele Teamchefs kommen jetzt hervor natürlich. Versuch's jetzt auch einmal, Teamchef zu spielen.
0: Ja.
1: Es war nicht das beste Spiel der Österreicher, sagen wir so, am Ende natürlich egal, wenn man im 16. Finale steht, aber wenig Tempo, ein langsames Spiel, im Endeffekt sind wir zweimal vorne, geben diese Führung zweimal aus der Hand, am Ende bestraft uns Riyad Mahrez fast und schickt uns fast nach Hause und dann Kalajdzic in der letzten Minute rettet uns und bringt uns in die K.O.-Phase.
0: Wirklich genial. Übrigens, Kollegin Irina Wittmann, die hat mitgefiebert bei einem Public Viewing in Winden. Und was sie da so erlebt hat, das wird sie uns nach 7 erzählen. Und erste Stimmen aus den USA in den Nachrichten natürlich hier in 11 Minuten. Wir freuen uns.
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0: Wo überall Sie heute über Fußball reden können. Zum Beispiel beim südburgenländischen Oldtimer-Treffen bei der Bergschenke in Gerersdorf. Autos und Traktoren, die schon einige Jahrzehnte auf dem Buckel haben, treffen ab 10 Uhr mit den stolzen Besitzern und Besitzerinnen auf dem Gelände ein. Da gibt's was zum Schauen. Und was zu hören gibt's in der Stadtpfarrkirche Pinkerfeld. Da gastiert das Musical Judas, ein Mensch. Beginn ist um 15 Uhr. Das Sommerkonzert des Jugendblasorchesters Stegersbach findet heute um 16 Uhr in der Pfarrkirche in Stegersbach statt. Und in der Stadtpfarrkirche Jennersdorf, da werden 25 junge Sängerinnen ihre Stimmen erheben. Das jugendliche Chorensemble Resonanzraum unter der Leitung von Alexandra Rieger freut sich schon auf das Publikum.
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1: Im Nachrichtenstudio ist Konstantin Hahn. Österreich rettet sich mit einem 3:3 gegen Algerien ins 16. Finale der Fußball-WM. Der entscheidende Treffer kommt erst in der letzten Spielminute von Sascha Kalajdzic. Das Spiel war Dramatik nicht zu überbieten, Daniel Kulowitz.
2: Was als ausgemachtes 0:0 schon im Vorfeld betitelt wurde und als Schande 2.0 prognostiziert wurde, endet mit einem Drama der Sonderklasse, aber mit einem Happy End für Rot-Weiß-Rot. Ein 3:3 zwischen Österreich und Algerien hilft beiden Teams am Ende zum Weiterkommen. Wie es zustande gekommen ist, war Hitchcock vom Feinsten. Nach einem 2:2 hat plötzlich Riyad Mahrez in der Nachspielzeit das 3:2 für Algerien erzielt und Österreich war damit auf der Heimreise. Aber mit der allerletzten Aktion des Spiels erzielt Joker Sascha Kalajdzic den 3:3 Ausgleich, Held eines actiongeladenen einen Abend hier in Kansas.
3: Ja, ist fast schon märchenhaft, würde ich sagen. Wie hoffentlich unsere Reise, die jetzt weitergeht. Aber wie gesagt, ich bin froh, dass ich was beitragen konnte und dass die Reise noch nicht zu Ende ist.
2: Die Reise führt nun nach Los Angeles. Dort geht's am Donnerstag um 21 Uhr österreichischer Zeit gegen Titelfavorit Spanien.
1: Vor einem Jahr ist in Österreich das Barrierefreiheitsgesetz in Kraft getreten. Es soll digitale Angebote für alle Menschen zugänglich machen. In der Praxis gibt es jedoch weiter zahlreiche Hürden, kritisieren Behindertenvertreter. Sarah Heidenreich und Julian Kern berichten.
4: Komplizierte Menüs beim Online-Banking oder fehlende Bildbeschreibungen auf Buchungsplattformen. Für Menschen mit Sehbehinderungen sind solche Probleme oft Alltag. Daniele Marano zeigt das bei einer Suche nach einer Urlaubsreise.
5: Istanbul, Bild. Bindestrich, Bild.
6: Wie Sie hören, die Bilder haben keine Alternativtexte, somit kann ich nicht wissen, was hier gezeigt wird und ich kann mir nichts vorstellen, wenn ich eine Reise buchen möchte.
4: Das seit einem Jahr geltende Barrierefreiheitsgesetz verpflichtet Unternehmen dazu, digitale Angebote barrierefrei zu gestalten, etwa durch bessere Kontraste, anpassbare Schriftgröße oder die Unterstützung von Sprachausgaben. Trotzdem gäbe es weiterhin erhebliche Mängel bei der Umsetzung, kritisieren Behindertenvertreter. Nach Angaben des Sozialministeriums wurden seither bereits 84 Verfahren eingeleitet. Verwaltungsstrafen wurden aber bisher noch keine verhängt.
1: Serbiens Präsident Aleksandar Vučić hat seinen Rücktritt sowie vorgezogene Präsidentschafts- und Parlamentswahlen angekündigt. Einen genauen Zeitpunkt für seinen Rücktritt oder die Auflösung des Parlaments hat er nicht genannt. Laut Flachleuten dürfte er einen Wechsel in das Amt des Ministerpräsidenten anstreben, um weiter an der Macht zu bleiben. Laut Wirtschaftsforschungsinstitut WIFO bringen häufigere und längere Hitzewellen der heimischen Wirtschaft mehr Nachteile als Vorteile. Einige Branchen könnten sich auf eine Neulage einstellen, in anderen brauche es eine permanente Umstellung, heißt es. Das WIFO sieht etwa Probleme für die Landwirtschaft oder auch den Wintertourismus. Außerdem drohen auch höhere Gesundheitskosten durch mehr Spitalsaufenthalte wegen der Hitze. Das waren die Nachrichten mit Konstantin Hahn. Und jetzt zum Wetter.
7: Diese Hitzewelle bringt fast täglich Rekorde. Gestern wurden in 6 Bundesländern neue Juni-Rekorde der Höchsttemperatur aufgestellt. Die vergangene Nacht war zum Beispiel in Mattersburg und Bregenz die wärmste der Messgeschichte. Und heute Nachmittag könnten wir sogar 40 Grad an einzelnen Stationen erreichen oder knapp überschreiten. Derzeit in den meisten Landeshauptstädten heiter, in Bregenz bewölkt, bei Temperaturen zwischen 21 und 24 Grad. Mit viel Sonne steigen die Temperaturen auch heute rasch und erreichen 32 bis etwa 40 Grad. Besonders heiß wird es in Niederösterreich und Wien. Neben Sonne sind vor allem im Westen auch ein paar Wolken dabei, wie derzeit in Vorarlberg. Ab Mittag bilden sich Quellwolken und ein paar Regenschauer oder Gewitter, die meisten in und um Tirol. In der überhitzten Luft können die Gewitter heute auch heftig ausfallen. Wann endet die Hitze? Im Westen vereinzelt morgen, im Osten erst am Donnerstag. So viel zum Wetter mit Nicola Biermeier.
8: 4:07 Radio Burgenland Verkehrsservice. Im Burgenland kommen Sie gut voran, ein Problem gibt es in Niederösterreich. Auf der A2 der Südautobahn Richtung Wien, zwischen dem Knoten Sebenstein und dem Knoten Wiener Neustadt, ist nach einem Unfall die Überholspur gesperrt. Es gibt eine kurze Verzögerung. Ja, und überall, wo Sie Autos mit rot-weiß-roten Fahnen sehen, sollten Sie vielleicht auch ein bisschen vorsichtig sein.
9: 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Kalajdzic! Lepos, Käse, City! Die Stimmung ist noch dem Mensch, Wahnsinn! Wir sind Männer! Und jetzt haben wir die Spanier.
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8: Ja, was sagt der Kollege vom Sport und von den Nachrichten, Chris Ivancic? Hauen wir die Spanier
10: ein? Also erst einmal der Junge, der wird Kansas City heute noch unsicher machen. Und wir, alles ist möglich im Fußball. Mhm. Ja. Man liest jetzt auch, die Spanier haben Verletzungssorgenprobleme. Wir spielen gegen die Großen oft besser als gegen die Kleinen. Und Algerien ist jetzt kein kleiner Gegner, aber da müssen auch wir das Spiel oft machen. Ja, warum nicht? Wir sind Außenseiter.
8: Träumen.
10: Das auf jeden Fall.

0: sind sie geflogen. Die Kapperl, auch die T-Shirts zum Teil. Was war das für eine Stimmung im Stadion? Österreich in der 96. Minute macht den Ausgleich.
1: Die Stimmung ist doch der Major Wahnsinn. Ein Wahnsinn, der Kalajdzic, der macht uns die Chance noch. Es ist ein Wahnsinn.
2: Ganz öfters werden,
1: definitiv. Und jetzt haben wir die Spanier.
0: Ja, das war die Stimmung direkt von vor Ort sozusagen, aber natürlich auch überall, wo im Burgenland das Spiel mitverfolgt worden ist.
2: Er hat uns würdig vertreten auf jeden Fall.
0: Wirklich, ja. Der hat uns sehr würdig vertreten, aber natürlich auch in den Public Viewing Places des Landes ist es ordentlich abgegangen.
2: Ja.
0: Und das tolle Stimmung. Winden am See, Sportplatz, Kantine. Und unsere liebe Kollegin Irina Wittmann hat das live mitverfolgt. Sag, wie blank sind die Nerven da gelegen?
3: Ja, es war wirklich der pure Nervenkitzel. Ich habe jetzt noch Gänsehaut, wenn ich dran denke. Also man hat richtig gespürt im Raum, wie dieses 3:2 für Algerien dann gefallen ist. Ist die Stimmung sehr gekippt. Einige haben dann zum Schluss schon den Raum verlassen. Und dann war natürlich die Erleichterung da, als dieses dritte Tor von uns gekommen ist. Und da ist wirklich, wie man bei uns so schön sagt, den meisten wirklich das Lall oben gefallen.
2: Uns auch, oder? Niki?
0: Uns auch. Wir waren nämlich schon hier herinnen, in unserem
2: nach Hause
0: Studio.
2: Ja, natürlich
0: sozusagen.
2: Nicht.
0: Nein.
2: Aber ja, uns ist auch das Lall runtergefallen und das zweimal. Beim 3:2 und beim 3:3.
0: Gigantisch. Also es gibt viel zu besprechen heute in Guten Morgen Burgenland mit Irina Witzmann und Chris Iwanschitz. Ich wünsche Ihnen eine feine Zeit mit uns. Schönen guten Morgen.
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0: Historische Fußballmomente erlebt das Fußballnationalteam. Nach dem Remis, nach diesem spannenden, dramatischen Spiel geht's am Donnerstag gegen Spanien in Los Angeles. Mehr zum Match des Tages, des frühen Morgens, hören Sie ja bei uns gleich in Guten Morgen Burgenland in den Nachrichten. Bis dahin, der beste Austropop, das ist Reinhard Fendrich.
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0: Schönen Sonntagmorgen mit Radio Burgenland. Es ist 7:30 und wir schauen uns an, was es Neues gegeben hat. Christopher Iwanschitz mit den Nachrichten.
1: Ja, schönen guten Morgen. Einige Flurbrände haben gestern die Feuerwehren im Burgenland beschäftigt und gefordert im Zusammenhang mit den hohen Temperaturen. Diese sind aber gelöscht, heißt es von der Landessicherheitszentrale. In Baumgarten und auch in der Nähe von Kaisersdorf sind gestern insgesamt über 10 Hektar abgebrannt. Und vor Beginn der Sommerferien kommende Woche sollten Autofahrer rechtzeitig tanken und nicht zu knapp vor dem 4. Juli. So der Tipp vom ABÖ, der damit rechnet, dass die Spritpreise wieder anziehen werden.
0: Ja, und jetzt werfen wir einen Blick auf die sportlichen Ereignisse.
1: Ja, Österreich hat erstmals seit 1982 die Gruppenphase bei einer WM, Fußball-WM, überstanden und steht im 16. Finale nach einem wahren Krimi. Erlöst Sascha Kalajdzic in der 96. Minute rot-weiß-rot mit seinem Treffer zum 3:3 gegen Algerien und damit trifft Österreich am Donnerstag auf Spanien. Und zur U19-EM der Frauen, Startschuss heute für Österreichs Frauen bei der EM in Bosnien. Zum Auftakt geht's gegen Island, mit dabei Neo-Deutschland-Legionärin Alina Kerschbaumer aus Oberschützen.
0: Ja, und wir schauen uns jetzt an, wie das Wetter wird an diesem heißen Morgen. Ja, Temperaturen aktuell schon um die 26, 27, ja sogar 28 Grad aktuell an der Wetterstation in Hornstein. Es geht über 30 und zwar weit über 30. Der Höhepunkt der Hitzewelle wird das vermutlich mit bis zu 39, vielleicht sogar 40 Grad. Wolkenloser Himmel, die Sonne strahlt ohne Unterbrechung. Wer eine Wolke sieht, ja, der bekommt vielleicht ein Eis dafür. Im Mittel- und Nordburgenland kommt zeitweise lebhafter Südwind auf. Überstehen Sie diese Hitze gut. 7.32 Uhr, Radio Burgenland, Verkehrsservice. Wir haben zurzeit ein kleines Problem in Niederösterreich auf der Südautobahn Richtung Wien zwischen dem Knoten Sebenstein und dem Knoten Wiener Neustadt. Ist nach wie vor die Überholspur gesperrt nach einem Unfall. Eine kurze Verzögerung gibt es hier. Und auf der S1 der Wiener Außenringschnellstraße wird in wenigen Minuten in Höhe Rannersdorf der Verkehr kurz angehalten. Es werden nämlich die Flugwarnkugeln an der Stromleitung über der Autobahn erneuert. Am besten warten Sie die Sperre ab. In wenigen Minuten geht's weiter. Gute Fahrt und schönen Sonntag.
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Ausnahmetemperaturen, ganz schön gefordert sind sie da, die Einsatzkräfte, vor allem die Feuerwehrfrauen und Feuerwehrmänner. Ja, und wir wollen sie vor den Vorhang holen. Gleich hier bei uns auf Radio Burgenland. Alban und Robina Power jetzt. Und dann geht's nach Reiding.

0: Guten Morgen an einem sehr heißen Sonntag. 40 Grad sind heute möglich. Die Hitze macht vielen zu schaffen und es gilt, vernünftig zu sein, nicht übertreiben, auch auf andere aufpassen. Es sind ja viele Veranstaltungen an diesem Wochenende abgesagt worden wegen der Hitze. Und auch der Feuerwehrbezirksjugendwettkampf in Reiding hat vorzeitig abgebrochen werden müssen. Die Stimmung trotzdem super. Der Kommandant von Reiding, Benjamin Grabner, hat natürlich auch genügend Trinkpausen eingeplant.
1: Und wir sind gerüstet, wir sind circa mit 1700 Liter Mineralwasser gekühlt, gerüstet und sie werden alle gut versorgt werden.
0: Ja, alles bestens. Insgesamt waren 500 Kinder und Jugendliche dabei und die haben alles gegeben, auch bei 35 Grad gestern.
2: Es ist ziemlich heiß, aber wir haben trotzdem durchgehalten. Ich glaube, das ist das Wichtigste, dass wir durchgehalten haben.
3: Also wir tun zum Beispiel jetzt Kühlpads benutzen oder Eiswürfeln oder halt, die haben jetzt die Pools aufgestellt, das ist halt angenehm, weil man kann halt die Hände nass machen und so.
4: Ja, es ist halt ein bisschen anstrengend, weil es so heiß ist, aber es geht schon.
5: Naja, es war ziemlich heiß beim Pumpen und es hat sich schon zart wegen der Hitze, aber ja, eigentlich hat es eh gepasst.
6: Warum bist du gern Feuerwehrmann?
5: Es ist einfach freiwillige und gute Tat. Also ich tue es nicht aus Zwang, sondern aus freiwillig quasi.
6: Das heißt, du bist gern Feuerwehrmann?
5: Ja.
0: Froni Berghofer hat da David von der Freiwilligen Feuerwehr Neckenmarkt vors Mikro geholt. Toller Einsatz. Für die Großen und die Kleinen gibt's Applaus. Dankeschön.
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0: Was für ein Morgen. Ja, mit Herzklopfen hat er begonnen, mit Freudentränen. Das war wirklich Nervenkitzel pur. Bis zur letzten Sekunde ist er gezittert worden um den Aufstieg. Und ja, das 3:3 für den Einzug ins 16-Finale hat natürlich für Erleichterung gesorgt, auch beim Public Viewing in Winden. Emilia und Erich waren ganz von den Socken.
1: Ich drücke immer noch der 500er Blutdruck. Dass wir das noch in der letzten Sekunde geschafft haben, ist ein Wahnsinn. Und meine Stimme versagt mir gerade. Ich hätte es nicht mehr geglaubt, dass wir das noch dort hinkriegen, wo wir hinkommen. Aber ja.
2: Also die Reise für Österreich geht jetzt doch weiter. Wie froh bist du?
3: Sehr, sehr, sehr, sehr, sehr froh.
2: Was wünschst du denn der Mannschaft jetzt für die nächsten Matches?
3: Dass sie einfach nur ins Finale kommen.
0: Und so unsere Kollegin Irina Witzmann geht sich jetzt umziehen. Nach der Bierdusche hat sie doch ein bisschen einen, sagen wir mal, strengen Geruch. Und dann wird sie alle Eindrücke, die auch unser Kameramann festgehalten hat, zusammenfassen. Und Sie sehen es dann in Guten Morgen Burgenland, beziehungsweise Sie sehen es in Burgenland heute ab 19 Uhr in ORF 2. Ja, bin auch schon ganz.
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0: Schönen Sonntag. Auch am Nachmittag geht es natürlich weiter mit Stimmen zu diesem historischen Fußballereignis. Sure.

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1: Im Nachrichtenstudio ist Konstantin Hahn. Guten Morgen. Österreichs Fußballnationalteam musste bei der Weltmeisterschaft heute im Spiel gegen Algerien bis zur letzten Sekunde um den Aufstieg zittern. Am Ende reicht ein 3:3 für den Einzug ins 16. Finale. Daniel Kulowitz in den USA.
2: Es war die 93. Minute in Kansas. Algerien gelingt aus dem Nichts ein 3:2 Führungstreffer. Und das hätte bedeutet, Ralf Rangnicks Team hätte die Heimreise antreten müssen. 3 Minuten später aber alles anders. Der eingewechselte Sascha Kalajdzic trifft per Last Minute zum 3:3 Ausgleich. Und das reicht beiden Teams für das 16. Finale. Für Algerien geht es dort gegen die Schweiz und auf Österreich wartet ein Duell mit Titelfavorit Spanien. Marko Arnautović, Torschütze zum 1:0, musste zur Pause verletzt raus.
3: Ist okay. Ich habe einen kleinen Stich gespürt, erste Halbzeit, aber alles okay. Ich glaube, da auch mit einem Knie will ich spielen gegen Spanien.
2: Zeitgleich feiert Argentinien einen 3:1-Sieg über Jordanien, Lionel Messi mit seinem 6. WM-Tor. Argentinien, Frankreich und Mexiko sind die einzigen Teams, die mit 3 Siegen in die K.O.-Runde aufsteigen.
1: Knapp 226.000 Menschen sind heute in Graz aufgerufen, einen neuen Gemeinderat zu wählen. 11 Parteien und Listen stehen zur Wahl. Seit knapp einer Stunde haben die Wahllokale geöffnet. Umfragen deuten auf einen Sieg für Bürgermeisterin Elke K. von der KPÖ hin. Katrin Fitzko berichtet.
4: Enorme Hitze, die Formel 1 in Spielberg und die Bürgermeisterin in der Favoritenrolle. Viele Faktoren sprechen am heutigen Wahlsonntag für eine nicht allzu hohe Wahlbeteiligung. Knapp 226.000 Grazerinnen und Grazer sind wahlberechtigt. Sie entscheiden über die Zusammensetzung des Gemeinderats und der Bezirksräte. Insgesamt stehen 11 Parteien und Listen am Stimmzettel. Damit die Wahl reibungslos abläuft, sind mehr als 1.600 Personen im Einsatz. Gewählt wird in 279 Wahlsprengeln an 110 Standorten im ganzen Stadtgebiet. Mit ersten Ergebnissen ist kurz nach 17 Uhr zu rechnen. Das vorläufige Wahlergebnis soll noch am Abend feststehen. Der ORF begleitet den Wahlsonntag wie gewohnt multimedial.
1: Die Spannungen zwischen den USA und dem Iran nehmen wieder zu. US-Streitkräfte haben die zweite Nacht in Folge Angriffe gegen den Iran verübt. Wie das US-Regionalkommando mitteilt, seien militärische Überwachungseinrichtungen, Luftabwehrstellungen und Drohnenlager getroffen worden. Die iranischen Revolutionsgarden haben mit Raketen- und Drohnenangriffe auf US-Ziele in Kuwait und Bahrain geantwortet. Nach der Brandkatastrophe im Schweizer Skiort Gramontana mit 41 Toten soll die betroffene Bar ein Jugendzentrum werden. Das kündigt der Regierungschef des Kantons Wallis an. Außerdem ist für den kommenden 1. Jänner, den ersten Jahrestag der Katastrophe, eine Gedenkfeier geplant. Im Untergeschoss der Bar war in der Silvesternacht ein Brand ausgebrochen. 41, zumeist junge Menschen, sind ums Leben gekommen. Das waren die Nachrichten mit Konstantin Hahn. Zum Wetter.
5: Die Hitze erreicht in vielen Teilen Österreichs heute ihren Höhepunkt. Im Nordosten sind bis etwa 40 Grad möglich. Das hat es in der Messgeschichte bisher nur einmal gegeben, dass 40 bzw. knapp über 40 Grad erreicht wurden, und zwar am 8. August 2013. Die Temperaturen steigen jetzt schon fleißig. In Wolfsegg in Oberösterreich sind es bereits 29 Grad. 32 bis etwa 40 Grad werden es noch. Zudem scheint die meiste Zeit die Sonne. Im Westen sind aber auch schon ein paar Wolken dabei, wie derzeit bereits in Vorarlberg. Außerdem bilden sich nach und nach ein paar Regenschauer und Gewitter, die meisten in und um Tirol. Einzelne sind aber auch in Oberösterreich oder im Waldviertel möglich. In der überhitzten Luft können die Gewitter heftig ausfallen, vor allem mit Starkregen und Sturmböen. Morgen ist es im Osten noch einmal extrem heiß, während die Temperaturen im Westen zurückgehen, es allerdings schwül und gewitteranfällig wird. So viel zum Wetter mit Nicola Biermeier.
6: 8.04 Uhr Radio Burgenland Verkehrsservice. Gute Nachrichten für den Osten Österreichs.
7: Dass es nochmal so eine Wendung genommen hat. Viel besser wie mit Hollywood kann man es, glaube ich, nicht umschreiben.
8: 3:3!
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6: Ja, und an meiner Seite bzw. Flanke Christopher Iwanschitz heute.
11: Guten Morgen, servus.
6: Ja, Köpfchen muss man haben, kann man sagen.
11: Köpfchen
6: eigentlich.
11: Und das Quäntchen Glück, würde ich sagen. Ja,
6: und
11: das
6: Herz.
11: Heute gebraucht. Und Herz, das haben wir auch gehabt.
6: Wir reden über Fußball. Schön.

0: Peter Cornelius, sensibel, ja, nix für schwache Nerven. Was für ein Spiel bei der Fußball-WM. Unser Nationalteam hat uns wirklich zittern lassen, am Ende aber Happy End, Aufstieg ins 16. Finale. Christopher Iwanschitz, historische Momente haben wir da eigentlich erlebt und einige Highlights. Womöglich sind da auch wieder Sportsager für die Ewigkeit geboren worden.
1: Ja, das kann leicht sein heute. Also zwei haben sich heute tatsächlich in Höchstform präsentiert, und zwar unsere Kommentatoren. Auf ORF1, Sascha Kalajdzic erlöst Österreich mit dem 3:3 in der 96. Minute und dann pure Ekstase im Kommentatorenkammerl, vor allem bei Kollege Daniel Warmut brechen die Dämme.
2: Kalajdzic! 3:3! Bist du deppert?
0: Ich glaube, der muss zum HNO.
1: Ja, wie auch.
0: Irgendwie erinnert das an einen historischen Torjubel.
1: Ja, Edi Finger, 1978, legendär natürlich sein Ivert Narisch. Jetzt haben wir das Bist du deppert von Dani Warmuth fast 50 Jahre später.
0: Ganz einfach, historisch.
1: Historisch.
0: Bleibt.
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0: Norbert Schneider, der beste Austropop in Guten Morgen Burgenland an diesem besonderen Sonntag. Es ist 8.30 Uhr. Christopher Iwanschitz hat die Nachrichten.
1: Schönen guten Morgen. Die Polizei hat gestern bei einem landesweiten Planquadrat 850 Lenker kontrolliert und dabei 19 Alkohol- bzw. Drogenlenker erwischt. Unter anderem wurde eine 51-jährige Fahrzeuglenkerin im Bezirk Eisenstadt mit 2,2 Promille angehalten. Einige Flurbrände haben gestern die Feuerwehren im Burgenland gefordert und beschäftigt. Diese sind aber gelöscht, heißt es heute von der Landessicherheitszentrale in Baumgarten. Und auch in der Nähe von Kaisersdorf sind gestern insgesamt über 10 Hektar abgebrannt.
0: Ja, und wir kommen noch einmal zum Sport. Ja,
1: während Österreichs Fußballer Last Minute heute das 16-Final-Ticket bei der WM gebucht haben, fällt heute auch der Startschuss für das U19-Nationalteam der Frauen bei der EM in Bosnien. Zum Auftakt geht's gegen Island, mit dabei Neo-Deutschland-Legionärin Alina Kerschbaumer aus Oberschützen. Und zum Golf-Talent Lukas Borndl erwischt bei der Amateur-Europameisterschaft in Finnland einen schlechten letzten Tag und verpasst damit die Chance auf ein Top-Resultat. Von Platz 15 fällt der Königsdorfer gestern noch auf Platz 42 zurück.
0: Danke Chris, und wir schauen uns das Wetter an. Unfassbar. 30 Grad hat es jetzt um diese Zeit um 8:30 an der Wetterstation in Mattersburg. Die Temperaturen aktuell bei uns im Land, auch im Süden des Landes, knapp 28 Grad etwa an den Wetterstationen in Rechnitz und in Güssing. Und ja, wie das noch weitergeht, Sie haben es ja gehört in den vergangenen Tagen, heute der Höhepunkt der Hitzewelle. 35 bis 39, eventuell sogar 40 Grad. Der Himmel ist wolkenlos und die Sonne strahlt ohne Unterbrechung, um nicht zu sagen gnadenlos vom Himmel. Im Mittel- und Nordburgenland kommt zeitweise lebhafter Südwind auf. 8.32 Uhr, ganz gleich, wo Sie unterwegs sind, kommen Sie gut und sicher an Ihr Ziel. Probleme gibt es hier im Osten Österreichs zurzeit nicht.
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0: Inner Circle und Sweat. Ja, ins Schwitzen kommen wir heute garantiert. Und das ist auch gut so. Die körpereigene Klimaanlage verschafft uns so wenigstens ein bisschen Kühlung. Bis zu 39, 40 Grad erwarten wir heute. Puh, alle Tipps gegen Hitze sind da herzlich willkommen.
1: Ein bisschen kalt abwaschen.
2: Wenig anziehen.
3: Zum Nordpol fahren.
4: Jetzt ein Kübel Wasser über den Schädel an. Im Schatten bleiben.
5: Kühles Eis essen.
6: Und sich nicht viel bewegen und was Kühles trinken.
7: Ein Mineralwasser mit Zitronen und sowas. Ne? Und ein Spritz da hin und da.
0: Was auch helfen kann, sagt zumindest die Psychologie, sich was Kühles vorstellen. Einen Eiswürfel, der in der Hand schmilzt. Oder schneebedeckte Berge. Oder wir kühlen uns mit Musik. Foreigner. Cold as Ice.
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0: Der Sonntagmorgen mit Radio Burgenland. Kollegin Sabine Lentsch ist schon in Ferienlaune. Sie verwöhnt sie gleich mit der besten Volksmusik aus Österreich in Feinsein beieinander bleiben. Ich wünsche Ihnen, dass Sie gut durch diesen Tag kommen. Jetzt schon 31 Grad an der Wetterstation in Bruckneudorf. Alles Liebe und Sie backen das.
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1: Im Nachrichtenstudio ist Konstantin Hahn. Der serbische Präsident Aleksandar Vučić hat seinen Rücktritt und Neuwahlen angekündigt. Serbien ist seit 1,5 Jahren Schauplatz von Protesten und Demonstrationen gegen die Regierung. Dass Vučić sich jetzt komplett aus der Politik zurückzieht, gilt aber als unwahrscheinlich. Hartmut Fiedler berichtet.
2: In ein paar Wochen werde ich zurücktreten, sagte Aleksandar Vučić vor tausenden Anhängern in Belgrad. Politikbeobachter sehen die Ankündigung als Manöver. Sie erwarten, dass Vučić allenfalls seine Amtszeit als Präsident verkürzt, um als Regierungschef zurückzukehren. Die regierende Fortschrittspartei soll einen neuen Namen bekommen, und zwar Einiges Serbien. Dass es im Land eine große Protestbewegung gibt, getragen von Studenten, die ihre Unzufriedenheit nimmermüde seit Monaten öffentlich demonstriert, zeigt die andere Seite der Gesellschaft.
1: Die ukrainische Hauptstadt Kiew ist in der Nacht erneut angegriffen worden. Laut Medienberichten waren mehrere Explosionen zu hören. Mindestens 2 Personen wurden verletzt. Aus Russland wurden ebenso weitere ukrainische Angriffe gemeldet. In der Region Krasnodar ist nach Angaben der örtlichen Behörden nach dem Absturz von Trümmern einer ukrainischen Drohne eine Raffinerie in Brand geraten. Wegen der extremen Hitze sind dieser Tage auch die Feuerwehren stark gefordert. Immer wieder gibt es Vegetationsbrände. Ein ausgedehnter Feldbrand in der Nähe des Flughafens Wien hat gestern zum Beispiel einen stundenlangen Großeinsatz von 10 Feuerwehren ausgelöst. Mehr von Stefan Schwarzwald-Seiler.
3: Aufgrund der Trockenheit konnte sich das Feuer gestern schnell ausbreiten. 35 Hektar Feld und 2 Windschutzgürtel sind vom Brand betroffen gewesen. Mit Hilfe eines Landwirts konnten die 120 Einsatzkräfte die Flammen eingrenzen und danach Glutnest um Glutnest ablöschen. 6 Freiwillige haben während des Einsatzes hitzebedingt gesundheitliche Probleme bekommen. 2 von ihnen mussten deshalb ins Spital gebracht werden. Auch in St. Georgen am Ipsfelde, in Ips an der Donau und Bernhardstal sind Dutzende Einsatzkräfte zu Vegetationsbränden alarmiert worden. In Mödling ist außerdem seit Freitag vorsorglich der Bezirksführungsstab aktiviert, weil für das Wochenende die höchstmögliche Waldbrandgefahrenstufe prognostiziert worden ist.
1: Österreich schafft bei der Fußball-WM den Einzug ins 16. Finale. Die ÖFB-Auswahl und Algerien trennen sich unentschieden 3:3. Beide Teams kommen dadurch weiter. Bis zur 93. Minute ist es 2:2 gestanden. Dann hat Algerien das 3:2 erzielt. Erst in der letzten Minute hat der eingewechselte Sascha Kalajdzic noch zum rettenden Ausgleich getroffen. Eine Niederlage hätte für Österreich das Ausscheiden bei der Weltmeisterschaft bedeutet. Das waren die Nachrichten mit Konstantin Hahn. Zum Wetter.
4: Der 12. Tag in Folge mit 30 Grad und mehr steht heute etwa in Bregenz und Dornbirn bevor. Das ist die längste Serie an heißen Tagen, die es hier jemals gegeben hat. In Niederösterreich und Wien sind heute bis etwa 40 Grad möglich und damit kommen wir hier in den Bereich der höchsten jemals gemessenen Temperaturen in Österreich. 32 Grad sind es schon jetzt in Hohenau und Amach, 32 bis etwa 40 Grad werden es noch. Zudem scheint die meiste Zeit die Sonne, im Westen sind aber auch ein paar Wolken und bereits erste Schauer dabei. Schauer und Gewitter werden am Nachmittag häufiger, die meisten sind in und um Tirol zu erwarten, einzelne aber auch in Oberösterreich oder im Waldviertel. In der überhitzten Luft können die Gewitter heftig ausfallen, vor allem mit Starkregen und Sturmböen. Morgen ist es im Osten noch einmal extrem heiß und sehr sonnig, während die Temperaturen im Westen etwas zurückgehen, es allerdings schwül und damit wieder gewitteranfällig wird. Soviel zum Wetter mit Nicola Biermeier.
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5: Einen schönen Sonntagvormittag. Ich darf Sie begrüßen bei dieser letzten Juni-Ausgabe von Fein sein, beieinander bleiben. Schön, dass Sie wieder mit an Bord sind, wenn wir jetzt in Richtung Sommerferien schippern. Mit der richtigen, mit der passenden Musik. Der schönsten aus ganz Österreich. Und zum Beginn schauen wir gleich vorbei bei der Sunnseiten mit dem gleichnamigen Borisch von der Grenzlehner Musi.

Noch eine knappe Woche, dann dürfen Sie jubeln, unsere Kinder und Enkelkinder, Nichten und Neffen, natürlich auch die Lehrerinnen und Lehrer im Burgenland. Die letzten Tage werden Sie auch noch umbibieren, bis Sie endlich da sind, die heiß ersehnten großen Ferien. Eine Zeit, an die wir uns wahrscheinlich alle in irgendeiner Art und Weise erinnern. Schließlich sind dann die vielen Wochen Arbeit und Lernen vorbei und man hat ganz, ganz viel Zeit, einfach einmal nichts zu tun. Sie müssen ja bei Feinsein beieinander bleiben auch nichts tun. Sie müssen oder dürfen nur zuhören. Hier sind für Sie das Sunnerberg-Landler von den Perkhofer Musikanten und ein sonniges Platzl, gesungen vom Schwestern-Trio.

Das war die Rot-Gold-Polka. Aufgespielt hat eine kleine Dorfmusik. Die letzten Schultage sind ab morgen im Kalender eingetragen. Der eine oder die andere wird womöglich eine Stricherliste führen und einen nach dem anderen Schultag streichen. Am Freitag gibt's dann die Zeugnisse. Möglicherweise sogar zum letzten Mal. Und bevor es im Herbst dann weitergeht mit dem viel zitierten Ernst des Lebens, haben jetzt einmal Müßiggang, vielleicht manchmal auch Langeweile, Entspannung und zwischendurch Däumchen drehen Platz im Leben. Vanilleeis. Diesen Borisch hat gleich die Weißengrauner Schlossgoldmusi für uns. Dann hören Sie die Reichersdorfer Sänger mit dem Scherzlied und Stirnei ist lustig.

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Das war die Lindmusi in Feinsein beieinander bleiben. Ja, viele werden vermutlich zu Hause sein in den Ferien. Viele werden auch unterwegs sein, zumindest eine Zeit lang. Und viele werden sicher auch eine Weile bei Oma und Opa sein und dort verwöhnt werden nach Strich und Faden. Aber genau dafür sind sie ja da, die Großeltern. Es sind wohl die unbeschwertesten Tage, die man als junger Mensch erleben kann, die großen Ferien. Wochen, in denen es eigentlich nur darum geht, ob und wann man ins Bad geht, welches Eis man isst und dass man möglichst spät schlafen gehen darf. Ja, Erinnerungen, die uns sicher allen ein Lächeln ins Gesicht zaubern. Das schafft die Musik auch. Wir machen weiter mit dem Sonnleitenländler und mit Gottlieb Weisbacher. Dann übernimmt das burgenländische Lehrertrio mit dem Liebeslied »Wo ich geh, wo ich steh«.

Das waren die Tiroler Tanzgeiger und das Stückel war ein Landler, und zwar der Eumer Gruß. Am kommenden Freitag gibt's Zeugnisse für die Schülerinnen und Schüler im Burgenland und dann sind bis zum 6. September Ferien. Am 7. September, also recht spät, beginnt dann das neue Schuljahr. Das Burgenland geht in die schulfreie Zeit gemeinsam mit den Nachbarn, mit den Bundesländern Niederösterreich und Wien, und mit dem 11. Juli folgen dann alle anderen Bundesländer in die Ferien. Die gehen dann das neue Schuljahr am 14. September an. Was allen gemeinsam ist, ganze 9 Wochen ohne Stundenplan. Musik steht jetzt auf dem Stundenplan von Fein sein beieinander bleiben mit dem Schwarzenberger Landler vom Stalder Trio und mit Schena Summer, Genet Ummer vom Michelbauer Chor und Florian Michelbauer.

In Lockenhaus haben Sie zuletzt gehört und gespielt hat das Stückel der Michael Seekircher. Ich bin mir sicher, bei uns im Burgenland sind nicht nur die burgenländischen Kinder und Jugendlichen in den Ferien unterwegs, sondern natürlich auch ganz, ganz viele Gäste aus dem In- und Ausland. Und wie das so ist bei den Jungen, die kommen ja schnell ins Gespräch und die Kleinen, die ganz Kleinen, die spielen sowieso sofort gern miteinander, meistens zumindest. Da können sich auch Freundschaften fürs Leben entwickeln. Es soll ja Leute geben, die Jahr für Jahr in dieselbe Ortschaft auf Urlaub fahren und sich immer noch wohlfühlen. Verständlich eigentlich, man kennt sich aus, weiß, wo man was findet und fühlt sich vom ersten Urlaubstag an wie daheim. Lustig und fidel eben. So sind jetzt auch die Buchgrabler unterwegs in Feinsein beieinander bleiben. Danach hören Sie ein burgenländisches Volkslied vom Frauenkirchner Dreigesang. Mein Herzerl ist treu.

Sanfte Hügel, weite Wälder. Ein Stückel war das vom Spitaler Flügelhorn-Duo. Die großen Ferien. Ja, das sind drei Wörter, die einfach vieles verheißen. Spaß und Abenteuer nämlich. Das klingt nach Steckerlbrot und aufgeschlagenen Knien. Das klingt nach Lagerfeuer und Luftmatratze. Nach Lieblingsessen bei den Großeltern und nach Sonnenmilchgeruch. Nach im Bach warten und in der Hängematte liegen, nach in den Himmel schauen und nach nichts tun. Und vielleicht ist es ja zwischendurch doch so, dass das Telefon auf der Seite liegen bleibt und die Lust auf Abenteuer stärker ist. Das wünsche ich auf jeden Fall allen, die jetzt dann 9 Wochen Ferien vor sich haben. Die Stadenwöhn, die genießen wir noch gemeinsam in Walzerform, gemeinsam mit den Unterraummusikanten.

Die Großaller Tanzlmusi hat aufgespielt zum Abschluss von Feinsein, Beieinanderbleiben und das Stückel, das war die Polka aus der Heimat. Also, egal ob in der Heimat oder woanders, ich wünsche allen, die jetzt dann in die großen Ferien starten, eine wunderbare, eine herrliche Zeit mit ganz, ganz vielen Abenteuern. Uns allen wünsche ich einen schönen Tag heute. Genießen Sie die Woche. Wir hören uns wieder am nächsten Sonntag und ich freue mich, wenn Sie dann wieder mit dabei sind. Bis dahin, alles Liebe, haben Sie es fein, sagt Sabine Lentsch.

Herzlich willkommen und einen schönen Vormittag aus der Stadt Salzburg. Am heutigen 13. Sonntag im Jahreskreis übertragen wir im Programm der ORF Regionalradios den katholischen Gottesdienst aus dem Salzburger Dom. Musikalisch gestaltet wird die Messfeier von einem Vokal- und Instrumentalensemble der Dommusik Salzburg und den Solistinnen und Solisten Olena Pinkowska Sopran, Helene Feldbauer Alt, Martin Fournier Tenor und Christoph Schöffmann Bass. Am Orgelpositiv und an der Hauptorgel zu hören ist Domorganist Philipp Belster. Die musikalische Leitung hat Domkapellmeisterin Andrea Fournier. Zu hören sein werden die Seconda Messa von Marianna von Martinez, zur Gabenbereitung die Motette Christus Resurgens von Giovanni Battista Stefanini und Gemeindelieder aus dem Kirchengesangbuch Gotteslob. Mit der Gemeinde feiert nun Domkapitular und Stadtpfarrer von Kufstein Josef Johann Plätzer.

0: Im Namen des Vaters und des Sohnes und des Heiligen Geistes.
1: Amen.
0: Die Gnade unseres Herrn Jesus Christus, die Liebe Gottes des Vaters und die Gemeinschaft des Heiligen Geistes sei mit euch.
1: Und mit deinem Geiste.
0: Ich freue mich, mit euch allen hier im Salzburger Dom und mit allen, die zu Hause oder unterwegs über das Radio oder andere Medien mit uns verbunden sind, diesen Gottesdienst zu feiern. Viele Menschen erleben diese Tage die Gastfreundschaft beim Salzburger Stadtfest. Wir sind mittendrin bei diesem Fest und dabei Gäste bei Jesus Christus. Er lädt uns an seinen Tisch ein und schenkt uns Gemeinschaft. Zugleich sind wir eingeladen, diese Gastfreundschaft selbst zu leben und weiterzugeben. Bereiten wir unser Herz für diese Begegnung. Erbarme dich, Herr, unser Gott, erbarme dich.
2: Denn wir haben vor dir gesündigt.
0: Erweise uns, Herr, deine Huld.
2: Und schenke uns dein Heil.
0: Nachlass und Vergebung und Verzeihung unserer Sünden gewähre uns der allmächtige und barmherzige Herr.
1: Amen.
0: Gloria.

0: Lasset uns beten. Gott, unser Vater, du hast uns in der Taufe zu Kindern des Lichtes gemacht. Lass nicht zu, dass die Finsternis des Irrtums über uns Macht gewinnt, sondern hilf uns, im Licht deiner Wahrheit zu bleiben. Darum bitten wir durch Jesus Christus, deinen Sohn, unseren Herrn und Gott, der in der Einheit des Heiligen Geistes mit dir lebt und wirkt in alle Ewigkeit.
1: Amen.
2: Lesung aus dem zweiten Buch der Könige. Eines Tages ging Elisha nach Schunem. Dort lebte eine vornehme Frau, die ihn dringend bat, bei ihr zu essen. Seither kehrte er zum Essen bei ihr ein, so oft er vorbeikam. Sie aber sagte zu ihrem Mann: Ich weiß, dass dieser Mann, der ständig bei uns vorbeikommt, ein heiliger Gottesmann ist. Wir wollen ein kleines, gemauertes Obergemach herrichten und dort ein Bett, einen Tisch, einen Stuhl und einen Leuchter für ihn bereitstellen. Wenn er dann zu uns kommt, kann er sich dorthin zurückziehen. Als Elisha eines Tages wieder hinkam, ging er in das Obergemach, um dort zu schlafen. Und als er seinen Diener Gehasi fragte, was man für die Frau tun könne, sagte Gehasi: Nun, sie hat keinen Sohn und ihr Mann ist alt. Da befahl er: Ruf sie herein. Er rief sie und sie blieb in der Tür stehen. Darauf versicherte ihr Elisha: Im nächsten Jahr um diese Zeit wirst du einen Sohn liebkosen. Wort des lebendigen Gottes.
3: Amen.

0: Lesung aus dem Brief des Apostels Paulus an die Gemeinde in Rom. Schwestern und Brüder, wir, die wir auf Christus Jesus getauft wurden, sind auf seinen Tod getauft worden. Wir wurden ja mit ihm begraben durch die Taufe auf den Tod, damit auch wir, so wie Christus durch die Herrlichkeit des Vaters von den Toten auferweckt wurde, in der Wirklichkeit des neuen Lebens wandeln. Sind wir nun mit Christus gestorben, so glauben wir, dass wir auch mit ihm leben werden. Wir wissen, dass Christus von den Toten auferweckt nicht mehr stirbt. Der Tod hat keine Macht mehr über ihn. Denn durch sein Sterben ist er ein für allemal gestorben für die Sünde. Sein Leben aber lebt er für Gott. So begreift auch ihr euch als Menschen, die für die Sünde tot sind, aber für Gott leben in Christus Jesus. Wort des lebendigen Gottes.
1: Amen.

0: Der Herr sei mit euch.
1: Mit deinem Geist.
0: Wir hören die frohe Botschaft aus dem Heiligen Evangelium nach Matthäus.
2: Ehre sei

0: ist meiner nicht wert. Und wer nicht sein Kreuz auf sich nimmt und mir nachfolgt, ist meiner nicht wert. Wer das Leben findet, wird es verlieren. Wer aber das Leben um meinetwillen verliert, wird es finden. Wer euch aufnimmt, der nimmt mich auf. Und wer mich aufnimmt, nimmt den auf, der mich gesandt hat. Wer einen Propheten aufnimmt, weil es ein Prophet ist, der wird den Lohn eines Propheten erhalten. Wer einen Gerechten aufnimmt, weil es ein Gerechter ist, wird den Lohn eines Gerechten erhalten. Und wer einem von diesen Kleinen auch nur einen Becher frisches Wasser zu trinken gibt, weil es ein Jünger ist, amen, ich sage euch, er wird gewiss nicht um seinen Lohn kommen. Evangelium unseres Herrn Jesus Christus.
1: Lob sei

Gelobt sei Jesus Christus. Die ersten Worte des heutigen Evangeliums können uns möglicherweise erschrecken. Jesus sagt, dass die Liebe zu ihm größer sein muss als selbst die Liebe zu Vater, Mutter, Sohn oder Tochter. Wie kann Gott so etwas verlangen? Wenn wir aber genauer hinhören, merken wir, Jesus stellt die Menschenliebe nicht in Frage. Im Gegenteil, die Liebe zu Gott soll unsere Liebe zu den Menschen vertiefen und ihr die richtige Richtung geben. Manchmal wird das ganz konkret. Wenn Menschen ausgegrenzt, verachtet oder abgelehnt werden, weil sie anders sind oder weil sie als Flüchtlinge zu uns kommen, dann verlangt das Evangelium von uns, an ihrer Seite zu stehen. Das wird nicht immer auf Zustimmung stoßen. Vielleicht verstehen manche nicht, warum wir uns für diese Menschen einsetzen. Aber gerade dann gilt es, dem Evangelium treu zu bleiben. Den Schlüssel zum heutigen Sonntag finde ich besonders in der ersten Lesung. Dort hören wir von einer wohlhabenden Frau, die den Propheten Elisha immer wieder aufnimmt. Schließlich richtet sie gemeinsam mit ihrem Mann ihm sogar ein Zimmer ein. Aus dieser Gastfreundschaft entsteht Segen. Das kinderlose Ehepaar wird mit einem Sohn beschenkt. Ja, Gastfreundschaft bringt Segen. Hospitality brings blessing. Vielleicht ist das eine Botschaft, die wir heute besonders brauchen. Viele Menschen leben allein oder fühlen sich einsam. Wir sind oft allein in unseren Häusern und Wohnungen. Dabei kann eine Einladung, ein gemeinsames Essen oder ein offenes Ohr Leben verändern. Vielleicht hörst du diesen Gottesdienst heute allein zu Hause. Vielleicht bist du im Krankenhaus, vielleicht in einer Pflegeeinrichtung, vielleicht bist du unterwegs und mit dem Radio mit uns verbunden. Dann sollst du wissen, du bist nicht allein. Du gehörst zu unserer Gemeinschaft. Und an uns alle richtet sich die Frage, wen könnten wir in dieser kommenden Woche besuchen? Wen könnten wir anrufen? Wen könnten wir an unseren Tisch einladen? Vielleicht beginnt Gastfreundschaft genau dort. Ich denke dabei auch an unseren Pfarrhof in Kufstein. Dort leben Menschen aus 5 Nationen zusammen. Österreich, Deutschland, Madagaskar, Indien und Tansania und dazu noch der Pfarrhund Amos. Wir erleben täglich, wie unterschiedlich unsere Perspektiven sind und wie sehr

0: wir uns gerade dadurch bereichern, auch wenn wir uns bei der Fußball-WM nicht immer einig sind. Vielfalt ist kein Problem. Vielfalt ist Reichtum. Diversity is not a problem. Diversity is a gift. Nicht jeder kann jemanden bei sich aufnehmen, aber jeder kann Gastfreundschaft leben. Die Komponistin der heutigen Messe, Marianne von Martinez, lebte in einem offenen Haus, das ein kultureller Treffpunkt ihrer Zeit war. Woche für Woche kamen Menschen zusammen. Auch Mozart war dort immer wieder zu Gast. Dieses Haus wurde somit zu einem Ort der Begegnung. Warum sollte das nicht auch heute möglich sein? Vielleicht durch einen Spieleabend, vielleicht durch ein gemeinsames Essen, vielleicht durch einen Singnachmittag, vielleicht durch ein Bibelfrühstück, bei dem man miteinander frühstückt, über den Glauben spricht und die Bibel miteinander teilt. Es braucht oft gar nicht viel. Es braucht nur jemanden, der den ersten Schritt setzt. Und vielleicht kannst genau du der sein. Jesus sagt heute: Wer einen Propheten aufnimmt, wird den Lohn eines Propheten erhalten. Wer einen Jünger aufnimmt, wird beschenkt werden. Wer einen der Kleinen auch nur einen Becher Wasser reicht, geht nicht leer aus. Ich kann euch sagen, das stimmt. Wer anderen die Tür öffnet, wird selbst beschenkt. Und vielleicht ist dies auch ein Weg gegen die Einsamkeit unserer Zeit. Vielleicht sollten wir gerade jene Menschen in den Blick nehmen, die übersehen werden. Jene, die verwitwet sind, die Alleinstehenden, die Alleinerziehenden, die sich zurückgezogen haben, die Kranken, diejenigen, die kaum noch jemand besucht. Und wenn sie nicht zu uns kommen können, dann gehen wir eben zu ihnen. Dann geschieht etwas von Auferstehung mitten im Alltag. Paulus erinnert uns heute daran, dass wir auf Christus getauft sind. Wir alle kennen dennoch auch dunkle Stunden. Wir alle tragen Sorgen und Belastungen. Aber das letzte Wort hat nicht die Dunkelheit. Das letzte Wort hat die Auferstehung. Darkness does not have the final word. The resurrection has the final word. Hier im Dom leuchtet uns auf dem Altarbild der Auferstandene entgegen. Sein Licht, das Licht des Auferstandenen, soll nicht im Dom bleiben. Es will hinausgetragen werden in unsere Häuser, in unsere Wohnungen und Nachbarschaften. Wir erleben heute die Gastfreundschaft Gottes. Today we experience God's hospitality. Schenken wir diese Gastfreundschaft weiter. Laden wir Menschen ein. Öffnen wir unsere Türen und unsere Herzen, damit andere durch uns etwas von der Freude, der Gemeinschaft und dem neuen Leben erfahren, das Christus uns schenkt. Let us share this hospitality with others today. Gelobt sei Jesus Christus. So wollen wir nun gemeinsam unseren Glauben bekennen. Sprechen wir das Glaubensbekenntnis. Ich glaube an Gott, den Vater, den Allmächtigen, den Schöpfer des Himmels und der Erde, und an Jesus Christus, seinen eingeborenen Sohn, unseren Herrn, empfangen durch den Heiligen Geist, geboren von der Jungfrau Maria, gelitten unter Pontius Pilatus, gekreuzigt, gestorben und begraben, hinabgestiegen in das Reich des Todes, am dritten Tage auferstanden von den Toten, aufgefahren in den Himmel. Er sitzt zur Rechten Gottes, des allmächtigen Vaters. Von dort wird er kommen, zu richten die Lebenden und die Toten. Ich glaube an den Heiligen Geist, die heilige katholische Kirche,
1: Gemeinschaft der Heiligen, Vergebung der Sünden, Auferstehung der Toten und das ewige Leben. Amen.
0: Herr Jesus Christus, du öffnest uns die Tür zu deinem Herzen und lädst uns ein an deinen Tisch. Voll Vertrauen rufen wir zu dir.
2: Für die Kirche auf der ganzen Welt, dass sie ein Ort der Gastfreundschaft, der Hoffnung und der Heimat für alle Menschen sei.
3: Wir bitten dich, erhöre uns.
2: Für die Verantwortlichen in Politik und Gesellschaft, dass sie die Würde jedes Menschen achten und sich für Gerechtigkeit und Frieden einsetzen.
3: Wir bitten dich, erhöre uns.
2: Für alle einsamen, kranken und älteren Menschen, besonders für jene, die diesen Gottesdienst über Radio oder andere Medien mitfeiern, schenke ihnen Nähe, Trost und Menschen, die ihnen beistehen.
3: Wir bitten dich, erhöre uns.
2: Für die Menschen in Venezuela, für die Opfer des Erdbebens, für alle Verletzten, Vermissten, Angehörigen und Einsatzkräfte, schenke den Verstorbenen das ewige Leben und den Lebenden Hoffnung.
3: Wir bitten dich, erhöre uns.
2: Für unsere 5 Wahlkandidaten Lorenz, Andreas, Roland, Josef und Manuel sowie für alle Wahlkandidaten in Österreich. Erfülle sie mit deinem Heiligen Geist und mache sie zu glaubwürdigen Zeugen des Evangeliums.
3: Wir bitten dich, erhöre uns.
2: Für unsere Verstorbenen, nimm sie auf in deine ewige Herrlichkeit.
3: Wir bitten dich, erhöre uns.
0: Denn du schenkst uns Gemeinschaft, Hoffnung und neues Leben. Dafür danken wir heute und alle Tage bis in Ewigkeit.
4: Amen. Amen.

0: Lasset uns beten. Herr, unser Gott, in den Geheimnissen, die wir feiern, wirkst du unser Heil. Gib, dass wir den Dienst an diesem Altar würdig vollziehen, von dem wir deine Gaben empfangen. Darum bitten wir durch Christus, unseren Herrn.
1: Amen.
0: Der Herr sei mit euch.
1: Und mit deinem Geist.
0: Erhebe die Herzen.
1: Wir haben sie beim Herrn.
0: Lasset uns danken dem Herrn, unserem Gott.
1: Das ist würdig und recht.
0: Wir danken dir, Vater im Himmel, und rühmen dich durch unseren Herrn Jesus Christus. Denn durch seine Geburt hat er den Menschen erneuert, durch sein Leiden unsere Sünden getilgt, in seiner Auferstehung den Weg zum Leben erschlossen und in seiner Auffahrt zu dir das Tor des Himmels geöffnet. Durch ihn rühmen dich deine Erlösten und singen mit den Königen.

Ja, du bist heilig, großer Gott, du bist der Quell aller Heiligkeit. Darum kommen wir vor dein Angesicht und feiern in Gemeinschaft mit der ganzen Kirche den ersten Tag der Woche als den Tag, an dem Christus von den Toten erstanden ist. Durch ihn, den du zu deiner Rechten erhöht hast, bitten wir dich. Sende deinen Geist auf diese Gaben herab und heilige sie, damit sie uns werden, Leib und Blut deines Sohnes, unseres Herrn Jesus Christus. Denn am Abend, an dem er ausgeliefert wurde und sich aus freiem Willen dem Leiden unterwarf, nahm er das Brot und sagte Dank, brach es, reichte es seinen Jüngern und sprach: Nehmet und esset alle davon, das ist mein Leib, der für euch hingegeben wird. Ebenso nahm er nach dem Mahl den Kelch, dankte wiederum, reichte ihn seinen Jüngern und sprach: Nehmet und trinket alle daraus, das ist der Kelch des neuen und ewigen Bundes, mein Blut, das für euch und für alle vergossen wird zur Vergebung der Sünden. Tut dies zu meinem Gedächtnis.

0: Das ist das Geheimnis unseres Glaubens.
1: Deinen Tod, o Herr, verkünden wir, und deine Auferstehung preisen wir, bis du kommst in Herrlichkeit.
2: Ja, darum, gütiger Vater, feiern wir das Gedächtnis des Todes und der Auferstehung deines Sohnes und bringen dir so das Brot des Lebens und den Kelch des Heiles dar. Wir danken dir, dass du uns berufen hast, vor dir zu stehen und dir zu dienen. Wir bitten dich, schenke uns Anteil an Christi Leib und Blut und lasse uns eins werden durch den Heiligen Geist. Gedenke deiner Kirche auf der ganzen Erde und vollende dein Volk in der Liebe. Vereint mit unserem Papst Leo, unserem Erzbischof Franz und allen Bischöfen, unseren Priestern und Diakonen und mit allen Frauen und Männern, die zum Dienst in der Kirche berufen bereitbestellt sind. Gedenke alle unserer Schwestern und Brüder, die entschlafen sind in der Hoffnung, dass sie auferstehen. Nimm sie und alle, die in deiner Gnade aus dieser Welt geschieden sind, in dein Reich auf, wo sie dich schauen von Angesicht zu Angesicht. Vater, erbarme dich über uns alle, damit uns das ewige Leben zuteil wird, in der Gemeinschaft mit der seligen Jungfrau und Gottesmutter Maria, mit ihrem Bräutigam, dem heiligen Josef, mit deinen Aposteln, mit den heiligen Rupert, Virgil und Erntrudis und mit allen, die bei dir Gnade gefunden haben vom Anbeginn der Welt, dass wir dich loben und preisen durch deinen Sohn Jesus Christus. Durch ihn und mit ihm und in ihm ist dir, Gott allmächtiger Vater, in der Einheit des Heiligen Geistes, alle Herrlichkeit und Ehre, jetzt und in Ewigkeit.
0: Amen.
2: Wir heißen Kinder Gottes und wir sind es. Und als solcher dürfen wir voll Vertrauen beten, wie der Herr uns zu beten gelehrt hat.
1: Vater unser im Himmel, geheiligt werde dein Name, dein Reich komme, dein Wille geschehe, wie im Himmel so auf Erden. Unser tägliches Brot gib uns heute und vergib uns unsere Schuld, wie auch wir vergeben unseren Schuldigern. Und führe uns nicht in Versuchung, sondern erlöse uns von dem Bösen.
2: Erlöse uns, Herr allmächtiger Vater, von allem Bösen und gib Frieden in unseren Tagen. Komm uns zu Hilfe mit deinem Erbarmen und bewahre uns vor Verwirrung und Sünde, damit wir voll Zuversicht das Kommen unseres Erlösers, Jesus Christus, erwarten.
0: Denn dein ist das Reich, die Kraft und die Herrlichkeit, in Ewigkeit. Amen.
2: Der Herr hat zu seinen Aposteln gesagt, Frieden hinterlasse ich euch, meinen Frieden gebe ich euch. Um diesen Frieden bitten wir, Herr Jesus Christus, in besonderer Weise in unserer Mitte, in den Gestalten von Brot und Wein. Wir bitten dich, schau nicht auf unsere Sünden, schau vielmehr auf unseren Glauben, auf den Glauben deiner Kirche und schenke der ganzen Welt nach deinem Willen Einheit, Gerechtigkeit, Versöhnung und Frieden. Und dieser Friede des Herrn sei alle Zeit mit euch.
0: Und mit deinem Geiste. Gebt einander ein Zeichen des Friedens und der Versöhnung.
2: Das Sakrament des Leibes und Blut des Christi schenke uns ewiges Leben. Lamm Gottes. Lamm Gottes. Lamm Gottes, Jesus Christus, der Empfang deines Leibes und Blutes, bringe uns nicht Gericht und Verdammnis, sondern schenkt uns Segen und Heil. So seht, Jesus Christus, in diesem Stück Brot, das Lamm Gottes, das in Weg nimmt die Sünden der Welt.
3: Herr,
2: ich bin nicht würdig, dass du eingehst unter meinem Dach, aber sprich nur ein Wort, so wird meine Seele gesund. Lobe den Herrn, meine Seele. Alles in mir lobe seinen heiligen Namen. Halleluja.

0: Lasset uns beten. Gütiger Gott, die heilige Opfergabe, die wir dargebracht und empfangen haben, schenke uns neues Leben. Lass uns Frucht bringen in Beharrlichkeit und dir auf ewig verbunden bleiben. Darum bitten wir durch Christus, unseren Herrn. Am Ende dieses Gottesdienstes danke ich allen, die hier im Dom mitgefeiert und mitgestaltet haben, besonders den Kufsteiner Ministranten. Ein herzlicher Gruß gilt allen Hörerinnen und Hörern, besonders jenen, die krank sind oder nicht in unsere Gemeinschaft kommen können. Gott hat uns heute an seinen Tisch eingeladen und uns durch sein Wort und das Brot des Lebens gestärkt. Tragen wir diese Freude in unseren Alltag und öffnen wir unsere Herzen für die Menschen, denen wir begegnen. Gastfreundschaft bringt Segen. Hospitality brings blessing. To all our guests, we wish you a blessed stay in Salzburg and Austria and many joyful encounters. May you enjoy the hospitality of Austria. Ich wünsche Ihnen allen von Herzen einen gesegneten Sonntag und eine gute neue Woche. Der Herr sei mit euch
1: und mit deinem Geiste.
0: Gott, der allmächtige Vater, segne euch und schenke euch gedeihliches Wetter. Erhalte Blitz, Hagel, Dürre, Überschwemmung, Sturm, übertriebene Hitze und jedes Unheil von euch fern.
1: Amen.
0: Herr, segne die Felder, die Gärten, die Almen, die Stadt und den Wald und schenke euch die Früchte der Erde.
1: Amen.
0: Herr, begleite eure Arbeit, damit ihr in Dankbarkeit und Freude gebrauchet, was durch die Kräfte der Natur und die Mühe des Menschen gewachsen ist.

0: Im Programm der ORF-Regionalradios übertrugen wir den katholischen Gottesdienst aus dem Salzburger Dom. Mit der Gemeinde feierte Domkapitular und Stadtpfarrer von Kufstein Josef Johann Plätzer. Sie hörten die Seconda Messa von Marianna von Martinez, die Motette Christus Resurgens von Giovanni Battista Stefanini und Gemeindelieder aus dem Kirchengesangbuch Gotteslob. Die Ausführenden waren ein Vokal- und Instrumentalensemble der Dommusik Salzburg und die Solistinnen und Solisten Olena Pinkowska, Sopran, Helene Feldbauer, Alt, Martin Fournier, Tenor und Christoph Schöffmann, Bass. Orgel Positiv und Hauptorgel, Domorganist Philipp Pelster. Die musikalische Leitung hatte Domkapellmeisterin Andrea Fournier. Für die Technik verantwortlich Rupert Brandstetter, Bernhard Fuchs und Martin Urstüger. Aufnahmeleitung Silvia Steiner-Spahn. Zwischen 11.15 Uhr und 12.15 Uhr steht Ihnen Domkapitular Pfarrer Josef Johann Plätzer für Anfragen und Gespräche zur Verfügung. Sie erreichen ihn unter der Telefonnummer 0676 87 46 63 30. Ich wiederhole 0676 87 46 63 30. Das ORF-Übertragungsteam verabschiedet sich und wünscht Ihnen einen angenehmen Sonntag.
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2: Im Nachrichtenstudio ist Konstantin Hahn. Österreichs Fußballnationalteam sichert sich bei der WM einen Platz im 16. Finale. Mit einem 3:3 gegen Algerien und einem Tor in letzter Sekunde durch Sascha Kalajdzic. Zum Tor sagt Teamchef Ralf Rangnick.
3: Ja, es ist eigentlich unglaublich, was da alles zusammenkam und aufgehen musste. Vom langen Ball auf Sabi, die Flanke von Sabi auf Gregor, Green Millimeter genau auflegt und Sascha, der genau dort mit Anlauf auch kommt. Normalerweise, wenn du das probierst im Training, brauchst du, keine Ahnung, 10.000 Versuche, dass sowas tatsächlich klappt.
2: Im 16. Finale trifft Österreich jetzt am 2. Juli auf Europameister Spanien. Die Spannungen zwischen den USA und dem Iran nehmen wieder zu. US-Streitkräfte haben die zweite Nacht in Folge Angriffe gegen den Iran verübt. Der Iran hat wiederum amerikanische Stützpunkte in Kuwait und Bahrain beschossen. Hartmut Fiedler berichtet.
4: Der Iran ist angeblich schuld an den neuerlichen Auseinandersetzungen in der Golfregion, sagen die USA. Der Iran seinerseits wirft den USA vor, die Waffenruhe zu brechen. Tatsache ist, dass der Raketen- und Drohnenbeschuss weitergeht. Die US-Streitkräfte haben laut eigenen Angaben einige militärische Ziele im Iran beschossen und einschlägige Luftaufnahmen veröffentlicht, die Explosionen zeigen. Präsident Donald Trump äußerte sich auf seiner eigenen Social-Media-Plattform ungehalten. Wir könnten gezwungen sein, unsere Aufgabe militärisch abzuschließen, schrieb Trump. Eine Stunde nach der Veröffentlichung schoss der Iran mehrere Geschosse auf Kuwait und Bahrain ab, zwei Golfstaaten auf der anderen Seite des Golfs und der Straße von Hormus.
2: 3 Tage nach den Erdbeben in Venezuela haben Rettungsteams mehrere Menschen lebend aus den Trümmern gerettet, darunter einen 11-jährigen Buben. Nach Angaben der Behörden sind bei dem Doppel-Erdbeben mindestens 1.430 Menschen ums Leben gekommen. Mehr als 3.200 Menschen wurden verletzt. Mehr als 100.000 Fans werden heute vor Ort beim Formel 1 Grand Prix in Spielberg mit dabei sein. Sowohl Fans als auch Piloten müssen heute mit der großen Hitze zurechtkommen. Gerhard Prohaska.
5: Ja, kühlen Kopf bewahren ist hier im Brutkasten Spielberg nicht einfach. Auch die Mercedes-Piloten, die überlegen laut Toto Wolff noch, ob sie mit den hier wegen der Hitzewarnung erlaubten Kühlwesten an den Start gehen oder nicht.
6: Wir haben Rennen gehabt, wo der eine oder andere gesagt hat, das hitzt eher, als dass es kühlt, weil wenn seine Kühlweste ausfällt, dann hast du ein richtiges Problem, weil das wird dann so heiß und hält alles. Also ich weiß nicht, was unsere beiden machen werden.
5: Ja, und mit oder ohne Kühlsystem sind die Mercedes-Piloten diesmal in der Favoritenrolle. George Russell aus der Pole Position und Kimi Antonelli hinter den Ferraris von Startplatz 4 wollen ihrem Boss hier den Heimsieg schenken.
6: Hier wegzufliegen am Sonntag, um den Österreich Grand Prix gewonnen zu haben, das wäre schon was.
5: Und die knapp 50.000 Verstappen-Fans, die müssen heute vermutlich ohne Sieg ihres Helden feiern. Verstappen startet 0-5.
2: Das waren die Nachrichten mit Konstantin Hahn. Zum Wetter.
7: Knapp 36 Grad sind es bereits in Wiener Neustadt und die Temperaturen greifen heute nach den absoluten Hitzerekorden. 32 bis etwa 40 Grad sind möglich. Damit würde die 40-Grad-Marke erst zum zweiten Mal in der Messgeschichte Österreichs erreicht oder knapp überschritten werden. Zudem ist es heute meist sonnig. Im Westen tauchen jedoch einige Wolken und speziell vom Rätikon bis zum oberen Murtal ein paar Regenschauer und teils heftige Gewitter auf. Morgen im Osten sonnig und extrem heiß, nach Westen hin nicht mehr ganz so heiß, aber schwül und gewitteranfällig. So viel zum Wetter mit Nicola Biermeier.
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Einen wunderschönen Vormittag, einen schönen Sonntagvormittag, liebe Damen und Herren, an den Radiogeräten und vor allem da in Baldau. Wir feiern da heute einen großen Frühschopper, ein großes Fest eigentlich, den ganzen Tag über, das Boldi-Fest. Das ist jetzt einmal in den Raum gestellt und Sie können sich ein bisschen überlegen, was denn das heißen könnte. Da in der Gegend fährt man nicht nach Baldau, sondern, wenn ich es richtig verstanden habe, nach Boldi. Gell? Und somit haben wir schon ein bisschen was erklärt. Aber um diesen Boldi dreht sich ja noch viel mehr und wir haben da ein wunderbar großes Fest organisiert. Wie gesagt, herzlich willkommen in allen Bundesländern, wo uns zuhört. Wir haben da ein Standl, ich bin gerade früher bei einem vorbeigegangen, der hat Anoraks und Schals. Sag ich, wie geht's dir? Heute wird wahrscheinlich nicht so mein Tag werden. Aber ansonsten hätte ich gesagt, es ist angerichtet. Wir haben ein wunderbares Musikprogramm für euch zusammengestellt, die Marktmusikkapelle Baldau haben wir schon gehört und der Markus Schmelzer mit dem Ruhezmarsch. Ja, und die nächste Musik ist auch schon gestellt auf der Bühne, was ja in dieser Stunde durchaus heiß hergehen wird. Gell? Wir freuen uns jetzt auf die Dampfelgeiger mit der Vermaledeit-Polka. Bitte!

0: Die Vermoledeit, Polka Vermoledeit ist halt gar nichts da in Baldau, in Baldi. Und ich bin jetzt da, stehe, ich gebe es zu, im Schatten mit dem Herrn Bürgermeister Karl Konrad, aber mitten unter den Leuten. Und das ist, glaube ich, das, was du am liebsten magst, gell?
1: So ist es, lieber Pauli. Du hast ja heute schon einiges gesagt. Baldi feiert heute ganz groß. Ich glaube, ein tolles, großartiges gemeinsames Fest für alle Baldauerinnen und Baldauer, aber auch für alle Freunde und für alle Gäste aus nah und fern. Baldau ist ja eine Vereinsgemeinde. Wir haben ja über 50 Vereine. Viele Vereine sind heute da, präsentieren sich von seiner oder von ihrer besten Seite. Wir haben natürlich heute auch, die Baldauer Wirtschaft ist heute vertreten auch. Kulinarische Vielfalt wird heute geboten. Und natürlich werden wir heute ganz besondere musikalische Leckerbissen, glaube ich, erleben dürfen.
0: So viel zum Programm, aber jetzt kommen wir zum Baldi, nämlich, weil das ist ja ein Fest, das ihr nicht alle Jahr feiert, ja. Und das stellt ja auch den Baldi als Besonderheit irgendwo auch wieder dar. Es ist einerseits, kann man sich ein bisschen umschreiben, wir werden es im Laufe der Stunde noch tun, es gibt die Auszeichnung zum einen, wo verdiente Baldauer den Baldi erhalten. Der Baldi hat auch einen, dem wurde auch ein Charakter hineingelegt sozusagen. Er hat, das werden wir dann auch noch hören, keine Ohren. Aber das verraten wir jetzt noch nicht, warum. Aber es beschreibt die Baldauer vielleicht insgesamt doch auch ein bisschen, gell?
1: Ganz recht. Der Baldi ist eine ganz besondere Gemeindeauszeichnung, der Gemeinde-Award unserer Gemeinde. Und ganz besondere Leistungen unserer Baldauerinnen und Baldauer werden mit dem Baldi ausgezeichnet. Andere haben halt die Rommi oder Oscar. Wir haben den Baldi. Und weißt du, gesagt hast, warum hat er keine Ohren? Weil er keine Einsager braucht, unser Baldi. Er weiß, was zum Tun ist.
0: Aber kann man jetzt so und so auslegen, aber. Und mir ist auch noch aufgefallen, dass er große Augen hat. Das könnte vielleicht dafür sprechen, dass er einen großen Weitblick hat. Nennen wir es so.
1: Du sagst es. Der Baldi steht für eine ganz besondere Persönlichkeit, für Bodenständigkeit. Er hat den notwendigen Weitblick. Ja, er ist sehr bodenständig und er hat, glaube ich, diese ganz besondere Schaffenskraft und diese ganz besondere Willenskraft. Ich glaube, das zeichnet uns Baldauerinnen und Baldauer auch ganz besonders aus. Sonst hätte man nicht dieses großartige Fest heute zusammengebracht. Und ich glaube, zu leben in der Gemeinde Baldauer ist, glaube ich, ganz was Besonderes. Macht uns sehr, sehr lebenswert, glaube ich, und nicht umsonst werden wir sehr oft als die Lebensqualitätsgemeinde bezeichnet. Lebensqualität, die man spürt.
0: Herr Bürgermeister, ich halte dich nicht mehr auf, weil du bist schon da unterwegs unter deine Leute. Du hast vollkommen recht, du wirst natürlich jeden begrüßen. Danke für deine Zeit. Baldau ist aber auch eine hochmusikalische Gegend, eine Hochburg eigentlich, was das betrifft. Und natürlich dürfen Sie nicht fehlen, die Herrschaften, die wir da hinten jetzt schon sehen. Wir freuen uns auf die jungen Baldauer mit der Jubiläumspolka.

0: Die Junge Baldauer mit der Jubiläumspolka. Die Junge Baldauer natürlich bestens bekannt aus Funk und Fernsehen und aus dem Internet, so kann man das heute auch sagen, weil in sämtlichen Streaming-Diensten sind sie natürlich auch vertreten. Und Internet ist jetzt ein gutes Stichwort für meinen nächsten Gast, den ich begrüßen darf. Das ist der Herr Roland Fink, Gründer von Nice Shops. Ich sage nur Internethandel, man muss nicht immer den großen einen, den alle kennen, ins Auge fassen, sondern das kann man auch regionaler machen, Herr Fink, oder?
1: Das kann man so auch machen, ja. Vor allem heute, was so heiß ist, kann man ein paar Puls bei uns kaufen. Da kaufen alle Puls, das ist eine gute Idee. Ja.
0: Und der Chef sitzt da und schwitzt vor lauter Freude, weil das Geschäft gut trennt. Aber es ist ja nicht nur, dass wir das jetzt deshalb erwähnen, weil es es gibt, sondern da steckt ja auch ein Arbeitgeber dahinter. Das ist das Wesentliche für Baldauer.
1: Genau, wir sind mit super viel Leidenschaft da in Baldauer, haben 400 Kolleginnen und Kollegen, die bei uns arbeiten, in einer der besten Regionen, wo man sich wünschen kann. Es macht einfach Spaß.
0: Was kann man sich? Ja, bitte. Wenn die Pools dann ausverkauft sind, Bord, was wird da als nächstes gereiht sein? Dann die Schwimmflüger da höchstwahrscheinlich.
1: Ich weiß nicht, da kennt man eine Runde Tragedy-Shake-Keks oder Schokobananen oder Kelly's Chips, also eine bunte Auswahl, wir finden sicher.
0: Ich herrsche aus, es gibt nichts, was ihr nicht habt. Herr Fink, vielen herzlichen Dank für den Besuch der bei uns beim Frühschoppen, beim Baldi-Fest und nochmal einen großen Applaus, weil jemand, der Arbeitsplätze schafft, das ist gerade in der heutigen Zeit ja mehr als wichtig und vor allem für einen kleinen Ort, relativ kleinen Ort, etwas über 3000 Einwohner hat die Marktgemeinde Baldauer, die aus mehreren Gemeinden besteht. Vielleicht kommen wir da nachher auch noch zum Sprechen drauf, aber jetzt freuen wir uns auf den zusammengefundenen Chor und der Renate Christandl. Und bitte einen großen Applaus noch einmal, bevor Sie ansingen. Erstens, Sie sitzen wirklich in der Sonne, liebe Damen und Herren, die im Radio dabei sind. Und ich habe es euch zusammengefunden, über das werden wir noch reden. Für den heutigen Tag und was dabei in dieser kurzen Zeit rausgekommen ist, von dem können wir uns jetzt ein Bild machen. Wann Steirer Leute singen und wer mitsingen mag, der singt gern mit. Bitte! Applaus

Der Samtfunkchor unter Renate Christandl und begleitet von den Dampfelgeigern da in Paldau. Wenn Steirer Leute singen, haben wir gerade gehört von Loretz Meyerhofer. Wir sind da in Paldau im Vulkanland in der Südoststeiermark, wenn ich es jetzt richtig gesagt habe. Das ist mir jetzt deshalb so wichtig, weil ich habe jetzt zwei Direktorinnen in mir, dass man nicht vor Schulschluss ein großer Geografiefehler gar hat, passiert. Wenn es bitte schon ein bisschen zu mir näher kommt, ich darf jetzt begrüßen die Bettina Hotter, die Direktorin der Mittelschule und der Volksschule, Entschuldigung, und die Vanessa Lafer von der Mittelschule, die Direktorin. Wir haben vom Boldi schon gehört, besondere Auszeichnung für verdiente Damen und Herren da aus der Gegend. Das würde mir jetzt auf den Weg bringen, der Grafiefehler gar hat auch passiert. Wenn es bitte schon ein bisschen zu mir näher kommt, ich darf jetzt begrüßen die Bettina Hotter, die Direktorin der Mittelschule und der Volksschule, Entschuldigung, und die Vanessa Lafer von der Mittelschule, die Direktorin. Wir haben vom Boldi schon gehört, besondere Auszeichnung für verdiente Damen und Herren da aus der Gegend. Das würde mir jetzt auf den Weg bringen, da braucht es auch

0: Da ist es schon öfter vorgekommen, dass Schülerinnen und Schüler, aber auch Lehrpersonen von uns in der Gemeinde einen Boldi verliehen bekommen haben. Und das war eine besondere Auszeichnung für Sie.
1: Das können wir noch ein bisschen vertiefen, weil das ist vor kurzem geschehen und gewesen. Und natürlich profitiert die ganze Schule damit, gell?
0: Natürlich. Also unsere Naturwissenschaftsgruppe hat den Boldi 2024, war das, glaube ich, verliehen bekommen. Die haben eine App installiert, wie man beim Garteln zusammenkommen kann. Es war eine Kooperation mit Samsung nämlich. Es wurde auch in Wien ausgezeichnet und war etwas ganz Besonderes.
1: Ist das etwas, was man dann bei den jungen Herrschaften, Schülerinnen und Schülern schon merkt, was vielleicht unter Umständen auch angestrebt wird? Ist der Boldi da schon so etabliert in Baldau?
2: Ja, das glaube ich auf alle Fälle. Wir haben sehr viele Kinder mit vielen Talenten. Und so ist auch bei uns in der Volksschule schon ein Boldi ausgezeichnet worden, zum Beispiel für den Sieger vom Känguru der Mathematik. Das ist ganz eine besondere Auszeichnung, gell? Und das ehrt uns als Schule und die einzelnen Kinder natürlich auch.
1: Jetzt, ja bitte, sehr gern. Es sind nur noch wenige Wochen, bis dann die Zeugnisse verteilt werden und ihr stolz zumindest schon so Halbferien hofft. Es ist dann schon, wenn es so warm ist, da freut man sich einfach drauf, gell?
2: Auf alle Fälle, ja. Bei 30 Grad im Klassenzimmer nutzt man das, dass wir im Baldau Gott sei Dank ein Freibad haben.
1: Und endlich wird es in der anderen Schule sein.
0: Genau, und wir gehen in den Keller für den Unterricht, weil da ist ein Auge im Call.
1: Siehst, gute Ideen muss man haben, dann blüht dann vielleicht der nächste Boldi. Ich sage vielen herzlichen Dank den Damen. Und jetzt, weil wir von den Talenten schon geredet haben, die nächste Talente-Truppe, viel mehr natürlich, die Marktmusikkapelle Baldau mit der Slavonitschka Polka.

0: die Max-Musikkapelle Baldau da beim Boldi-Fest an diesem heutigen Sonntag. Ein sehr ereignisreicher Sonntag. Wer für euch, ohne Schummeln jetzt, wer für euch ist um 4 Uhr in der Früh schon aufgestanden heute? Ja, also ich würde sagen, es sind mehr Teletextleser als Fußballzuschauer, aber ihr habt euch natürlich vorbereitet auf diesen Frühschoppen und wir freuen uns alle miteinander über die Nationalmannschaft, über diesen wunderbaren Erfolg. Jetzt bin ich auf der Bühne herum. Bitte, ja. Auf der Bühne bin ich jetzt, habe mich zugemuggelt zu den Dampfelgeiger beim Franz Bachler bin ich jetzt. Dampfl hat jetzt mit der Hitze eigentlich nichts zu tun, mit dem Dampfl, aber ich frage dich gleich, bevor ich mir da etwas zusammendicht, wie ist zu dem Namen gekommen bei euch?
1: Ja, die Damen werden das wissen, das Dampfl, das ist der Sauerteig, den braucht man zum Brot pochen, wieder extra kurz Brot an. Und das Dampfl geht dann auf und dann wird es erst vom Fladen zum Brot.
0: Wenn man das jetzt auf die Musik umlegt, ist es eigentlich ein schönes Bild, weil so könnte ein Stückchen entstehen.
1: Ja, genau so ist das auch gemacht, ja, genau. Also wenn die Musik spielt, da ist gerne eine Stimmung, da fängt was an, da geht was auf, ja, und so verstehen wir uns auch.
0: Beschreibt eine Besetzung und wie lange gibt es euch schon?
1: Ja, unser Simon an der Geige, Simon Niederl, ist unser einziger Geigist, ja. Das ja. Kräftigen Applaus.
0: An der Harmonika.
1: Ja. Ja, die Waltraud Hirschmann ist ja Lokalmatadorin, ja. Das ist die Geliebte von Hirschmann-Louis. Jetzt wird's lachen. Ja, die Karin Grasl-Huber ist an der Gitarre. Was ich nicht vergessen möchte, wir sind ja ganz stolz auf unsere beiden Damen. Sie tun ja für uns komponieren und texten. Also wir sagen mal kompostieren, sagen wir immer. Aber ist das Gleiche.
0: Und der Franz Silber am Kontrabass. Eine wunderschöne, große Alte, darf man auch sagen. Aber in dem Fall ist es ja eine Wertschätzung. Eine schöne Bassgeigen, die du hast. Liebe Karin, das Stickel schreiben ist, wie geht es vor sich bei dir? Wann hast du da die Eingaben?
2: Naja, in dem Fall war das einfach die Waltraud, die hat mir angerufen und gesagt, du schreibst jetzt am Bayerischen, der muss einfach sein, der muss gut klingen und den dritten Teil müssen wir singen. Danke.
0: Passt, und dann dampfelt's und so heißt der Bayerische. Bitte, gutes Gelingen. Applaus.

0: Die Dampfelgeiger mit einer Eigenkomposition. Karin Krassl-Huber hat es geschrieben. Es dampfelt, ein sehr, sehr gelungener Bohrischer. Und jetzt geht so bei uns auf der Bühne sozusagen die eine Etage auf und die nächste Partie kommt zum Vorschein. Sie tragen im Namen das Wort jung. Für mich sind Sie die ewig jungen Baldauer. Und da bin ich jetzt beim Louis Hirschmann. Wir haben, was man da auffällt, Hirschmann und Geliebt, das, da müssen wir ein bisschen was ergänzen, glaube ich, was wir vorher gehört haben. Gell?
1: Ja, die Walter ist nicht meine Geliebte, sondern sie ist meine allerliebste Ehefrau und das seit 30 Jahren.
0: Ich habe ja den Franz nur nicht ausrennen lassen, weil die geliebte Ehefrau, wenn man das nach 30 Jahren noch sagt, das ist eigentlich ein Geschenk, ein sehr großes.
1: Das ist ein sehr großes Geschenk und sie ist auch eine Perle in der Musikschule. Wir erleben ja heute die musikalische Vielfalt von unserem Musikdorf. Die jungen Baldauer sind da daheim. Wir sind seit 41 Jahren unterwegs. Es sind die Baldauer da zu Hause. Wir erleben heute unsere musikalische Vielfalt vom besten Chor der Südoststeiermark bis der besten Blasmusi. Die Oberkainer Musi machen mir, da muss ich einen Sidestep machen. Gestern hatte ein ganz guter Freund der jungen Baldauer seinen 60. Geburtstag gefeiert, nämlich der Postenkommandant der Oberkainer Polizei. Lieber Max Lustig, alles Gute zum runden Geburtstag.
0: Also eine Legende, kann man sagen, auf dem Gebiet und auch natürlich sein Humor, legendär, so kann man sagen. Louis, ich habe gesagt, die ewig jungen Baldauer, das ist ja wirklich spürbar bei euch, wenn ihr auf der Bühne steht und anspielt, da ist überhaupt nichts von einem Staubkörnchen zu merken.
1: Na, Gott sei Dank noch nicht, das macht uns sehr, sehr viel Freude. Wir sind viel unterwegs, wir sind aber auch sehr, sehr gerne zu Hause. Und heute sind wir zu Hause wieder mal in unserem Musikdorf, in unserem Heimatort und das ist wunderbar.
0: Beim Poldifest da in Baldau. Und jetzt zählen wir ein bisschen auf, was die Herrschaften an Instrumenten denn so mit haben. Zumindest teilweise, das ist ein Stickel von Manfred Gradwohl, der auch da ist. Ganz herzlich willkommen, schön, dass du da bist, Manfred. Und da geht es jetzt in der Aufzählung so, folgendermaßen: ein Bass, eine Gitarre und eine Zirchharmonika. Bitte!

0: Jetzt haben wir gehört, warum sie so heißen, warum sie da so herkommen. Die jungen Balder mit einer Bossa-Gitarre, Zirchharmonika, fast sowas. Wie ein bisschen eine Hymne hat man das Gefühl gehabt, weil jeder hat da mitgesungen, jeder kennt den Text, jeder und jede. Auch der Herr, der neben mir steht, der liebe Herr Pfarrer Markus Schröck, kennt den Text der jungen Balder auch, Herr Pfarrer. Das legt einen Schluss nahe, dass bei euch die Messen ja, einen ähnlichen Charakter haben vielleicht.
1: Naja, nachdem wir gehört haben, die Baldauer Huren nicht zur, brauche ich nicht predigen, wird mehr gesungen.
0: Ja. Es ist, ich merke das, und das hab ich schon gestern gemerkt, diese sympathische Schlagfertigkeit, diese Leichtigkeit auch in vielen Dingen, das erleichtert natürlich auch für Herrn Pfarrer, der 7 Gemeinden zu betreuen hat, jetzt in seinem Seelsorgeraum, die Arbeit, seine Aufgaben auch wesentlich, hätte ich gesagt, oder?
1: Ja, manchmal die Schlagfertigkeit ganz wesentlich, so ist es ja. Wir haben heute schon viel gehört, vieles, was wir gehört haben, lebt von Gemeinschaft und nur wenn Gemeinschaft funktioniert, dann kann vieles funktionieren, dann gibt es vieles und dann wird es erst leicht für alle.
0: Ein Fest, so wie das da, das ist ja nicht nur einfach ein Kirtag oder dass man halt zusammensitzt und alle möglichen Köstlichkeiten genießt, hat auch mit einer Messe angefangen. Vielleicht gehen wir das ganze Fest noch durch. Aus Ihrer Sicht da, es ist um die Kirche auch einiges aufgebaut.
1: So ist es. Die Kirche, von der Kirche kann man feiern lernen und viele kennen das ja. Wir feiern ja Feste oftmals 8 Tage lang hindurch, wenn man denkt an Ostern und Weihnachten. Da ist das ganz wichtig und die Kirche ist auch Teil der Gemeinde, Teil der Gemeinschaft. Und das ist mir immer ganz wichtig, dass wir gemeinsam eine Gesellschaft bieten und bilden. Und die Kirche ist immer Teil davon, die Pfarr. Und viele, die da mitarbeiten, arbeiten ja in den verschiedensten Vereinen, unter anderem natürlich auch in der Pfarr mit.
0: Also Gemeinschaft und was Gemeinschaft bedeutet, können wir heute im besten Sinne erleben und spüren, würde ich sogar sagen. Herr Pfarrer, vielen herzlichen Dank. Und das Feiern haben wir jetzt schon mehrmals beschrieben und der Feiertag wird uns jetzt beschrieben vom zusammengefundenen Chor. Bitteschön.

0: Danke vielmals dem Zampfhundner Chor. Und jetzt bin ich da, habe ich mich eingefunden bei der Musikkapelle, bei der Marktmusikkapelle Baldau. Der Herr Obmann, der Wolfgang Knittelfelder, beschreibt uns kurz deine Kapelle, weil wir wollen jetzt eigentlich gleich wieder spielen hören.
1: Ja, wir sind ca. 48 Musiker und 4 Marketenterinnen und uns gibt es 152 Jahre. Ich bin da kein Gründungsmitglied.
0: Hör auf!
1: Schau noch ein bisschen alt aus. Ja, ich möchte Danke sagen, dass wir da dabei sein dürfen bei dem Frühschoppen und gefreut uns und wir werden uns bemühen. Es gibt noch ein paar Stücke, glaube ich.
0: Es gibt auch nach dem Frühschoppen noch ein paar Stücke. Ich halte euch nicht länger auf und es ist auch das Essen schon bestellt. Und du musst wieder her sitzen, weil du bist ein ganz wichtiges Fundament, nicht nur in deiner Funktion, sondern auch am Instrument. Die Tuba, die brauchen wir dringend bei der Fuchsgrabenpolka.

0: Die Fuchskronpolka, gespielt von der Marktmusik, vom Marktmusikverein Balder und dem Markus Schmelzer. Und ich bin jetzt auf der Bühne herum, weil der Platz da von der Frau Chorleiterin, der fasziniert mich schon seit gestern. Das ist der absolut höchste Punkt, hätte ich gesagt, da in Baldau. Renate, ein Höhepunkt ist es sicher auch für dich, dass du diesen Chor leiten darfst, die zusammengefunden. Ist das wirklich so, wie man es aus dem Namen auserlesen kennt?
1: Es ist genauso. Es ist eine Ehre, dass wir singen dürfen. Wir sind ein zusammengefundener Chor aus vier Chören. Vier Chöre in Baldau, die Gottesdienste, Festtage, Familienfeiern umrahmen. Und heute haben wir uns zusammengefunden, das zu umrahmen und freuen uns sehr.
0: Also auch da ist die Gemeinschaft wieder so umgesetzt, wie wir es vorher schon mehrmals gehört haben. Und ich ziehe mein Kapperl, Hut ist es keiner, aber ihr sitzt da wirklich in der Sonne und es ist ein großartiger Klang. Danke vielmals fürs mit dabei sein. Und weil es halt auch zum Tag so passt, hören wir jetzt ein sonniges Platzerl, bitte. Applaus.

0: Danke vielmals dem Chor der Zampfwürfelten, der Zampfhunden Chor, so heißt es ganz genau. Wir feiern da in Baldau heute das Boldi-Fest. Das ist aber nicht der Boldi, jetzt hätte ich gesagt, wie man das aus dem Leopold aushören soll, sondern der Boldi. Die Boldauer feiern da eigentlich. Und der Herr Christandl, der Herr Griesbacher ist der Künstler, der oder einer der, Mitkünstler, sagen wir mal. Beschreibt diese Figur, wie ist es dazu gekommen?
1: Ja, wie ist das dazu gekommen? Also der Auftrag von der Gemeinde, er sollte da speziell was machen für den Gemeindeaward. Und da haben wir das so kreiert. Der Sockel für die Bodenständigkeit, für die Baldauer Down. Die Verbindung des Eisen zwischen Kopf und Sockel, also die Stärke von uns. Und dann der surrealistische Kopf, also die lange Stirn, also ich war Modell.
0: Hast du in den Spiegel geschaut, wie es entstanden ist?
1: Das sind die Denker und wir sind einfach eigenständig da im Ort und es halten alle zusammen und das passt alles optimal.
0: Und das Original steht natürlich am Hauptplatz da von Baldau und wir sind ja da heute beim Momentum, also auch ein sehr kräftiger Platz da für Baldau. Es passt alles wunderbar und es passt vor allem auch weiterhin die Musi. Auch für die Kinder ist was gerichtet, habe ich gesehen. Da hinten gab es eine Hupfburg, wenn Sie am Nachmittag noch kommen wollen, liebe Damen und Herren, mit der ganzen Familie, machen Sie es einfach, weil es ist ein traumhaftes Fest und wenn es ein bisschen was zum Hupfen gibt für die Kleinen, ist es super und wir haben die Musik dazu, nämlich die Trampolinpolka von den jungen Baldauern.

0: Die Trampolinpolka von den jungen Baldauern. Ich sag's euch, wer sich zutraut, der kann heute natürlich auch noch fest umtragen da und fest tanzen, wer, wenn die Hitze halt nichts anmacht. Gell? Ich bin jetzt da noch einmal herum auf der Bühne, weil das ist so schön. Das erinnert mich an meine eigene Musikantenzeit zwischen die Musikanten stehen. Ist ein besonderes Platz. Luis Hirschmann, was gibt's heute noch?
1: Ja, Wahnsinn. Alle Gäste an den Radiogeräten können das nicht sehen. Die können diese Kulisse nicht sehen. Wir feiern heute bis 20 Uhr, bis 21 Uhr. Es gibt alles, was Boldi zu bieten hat, von der Kulinarik bis zu Schmackern, musikalisch alles, was Baldau zu bieten hat. Ein tolles Programm von den Kinder- und Bildungseinrichtungen bis hin zur Heavy Metal Band, alles haben wir heute noch dabei.
0: Jetzt hör auf. Aber was jetzt kommt, und das ist auch wieder Frühschoppen, manchmal ein bisschen so ein Wunschkonzert vom Moderator. Mein Lieblingsstückchen für euch, auf das kriegen wir jetzt richtig. So sind wir, so bleiben wir und los geht's, bitte.

Jeder Tag ist wertvoll, haben wir gehört, und dem ist nichts hinzuzufügen. Das war ein Frühschoppen aus Baldau. Ich darf mich noch bedanken und darf aber noch darauf hinweisen, das Boldi-Fest läuft natürlich noch weiter den ganzen Tag, wenn Sie in der Nähe sind. Kommen Sie her. Ich sage jetzt noch Danke bei meinem Team. Das war der Bernhard Schmidt als Tonmeister, Bernhard Schädelberger und Matthias Biase waren die Assistenten. Unser Übertragungsleiter war der Gerhard Botzmann und ich bin der Pauli Reicher. Und ich habe mich sehr gefreut, dass ich da sein darf, dass wir mit unserem Frühschoppen da sein dürfen. Danke vielmals. Habt alle noch einen schönen Sonntag, lasst es euch gut gehen und Sie, liebe Damen und Herren, daheim auch, lassen Sie sich diesen Sonntag durch die Hitze nicht verderben, genießen Sie ihn so, wie er ist, und jetzt unser Schlussmarsch, die Freundschaftsklänge. Pfiat euch!

0: Unterwart, ungarisch Alsóör, ist eine der magyarischen Gemeinden, die aus den einstigen Grenzwächtersiedlungen in der Wart hervorgegangen sind. Angelegt wurde diese Gemeinde in der ersten Hälfte des 10. Jahrhunderts von den Magyaren zur Rückendeckung nach der Schlacht am Lechfeld. Von ungarischen Predigern wurde die Reformation in die Wart getragen. Auch Unterwart dürfte zumindest teilweise den neuen Glauben angenommen haben. Aber bereits 1697 waren die 371 Bewohner katholisch. 1769 wurde mit dem Bau der heutigen Kirche begonnen und mit Hilfe der Kleinadeligen im Dorf fertiggestellt. Die der heiligen Katharina geweihte Pfarrkirche von Unterwart liegt am südlichen Ortsrand in erhöhter Lage. Von der Inneneinrichtung der kleinen Dorfkirche ist vor allem die barocke Kanzel mit schönen Sitzfiguren der vier Evangelisten von besonderer Bedeutung.
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2: Willkommen zum Mittagsjournal. Das sind einige unserer Themen. Österreichs Fußballnationalteam schreibt im letzten Vorrundenspiel WM-Geschichte. Und die Hitzewelle erreicht heute ihren Höhepunkt. Aus dem Journalstudio begrüßt sie Arthur Treinacher. Österreichs Fußballnationalteam hat erstmals seit 1982 bei einer Weltmeisterschaft die Gruppenphase überstanden. Ein kurioses und zugleich dramatisches 3:3 beschert dem ÖFB-Team den Einzug unter die besten 32. Nach einer turbulenten Schlussphase war die Erleichterung entsprechend groß. WM-Reporter Daniel Kulowitz.
3: 3 Minuten lang war Österreich raus aus dem Turnier. Und dann rettet Sascha Kalajdzic unsere Mannschaft doch noch mit einem Last-Minute-Ausgleich. Eine Gefühlswelt, ein emotionales Wellenbad auch für David Alaba, den Kapitän.
4: Ja, unglaublicher Moment. Sehr erleichtert auf jeden Fall in diesem Moment. Boah, die Gefühle kann ich echt nicht beschreiben. Was da nach dem Saal ist, ein Tor. Was ich da für Gefühle hatte, 2 Minuten vorher ging es mir wirklich nicht gut. Ich habe mich schon die Koffer packen sehen, wenn ich ehrlich bin. Ja, unglaublich, unglaublich. Schwer da Worte zu finden.
3: Mit Ach und Krach geht es nun ins 16. Finale gegen Turnier mit Favorit Spanien.
4: Die Reise geht weiter. Wir wollen weiter Geschichte schreiben. Wir werden alles dafür tun.
3: Das Duell gegen den Europameister steigt kommenden Donnerstag in Los Angeles. Dann wieder zu einer benutzerfreundlicheren Zeit für die Fans. Los geht's dann um 21 Uhr österreichischer Zeit.
2: Die aktuelle Hitzewelle erreicht in Österreich heute wahrscheinlich ihren Höhepunkt. Im Nordosten werden Temperaturen bis etwa 40 Grad erwartet. Katrin Ladstätter aus der ORF-Wetterredaktion. Schon gestern hat es in 6 Bundesländern neue Hitzerekorde gegeben.
5: Nur Kärnten, Salzburg und die Steiermark sind gestern knapp unter den bisherigen Juni-Rekorden geblieben. Mit 39,3 Grad gestern um 17 Uhr in Bad Deutsch-Altenburg-Knuntum gibt es auch einen neuen vorläufigen Österreich-Juni-Rekord. Vorläufig, weil es heute sogar noch eine Spur heißer werden kann. Wir rechnen in Niederösterreich, Wien oder vielleicht im Burgenland mit bis etwa 40 Grad. Das wäre nach dem August 2013 erst das zweite Mal überhaupt, dass wir 40 Grad in Österreich bekommen. Und wenn wir heute 40,6 Grad oder mehr messen, gibt es einen neuen All-Time-Hitzerekord.
2: Für ältere Menschen, Personen mit Vorerkrankungen, Schwangere sowie Säuglinge und Kleinkinder sind solche Temperaturen besonders belastend. Die Hitze kann unter anderem Kopfschmerzen, Übelkeit und Kreislaufprobleme auslösen. Graz entscheidet heute über die politische Zukunft der steirischen Landeshauptstadt. Rund 226.000 Wahlberechtigte sind aufgerufen, einen neuen Gemeinderat zu wählen. 11 Parteien und Listen treten an. Laut Umfragen hat Bürgermeisterin Elke Kahr von der KPÖ gute Chancen auf eine Wiederwahl. Die Wahllokale schließen um 16 Uhr. Wahlkampfstart heute in Russland. Im September finden Parlamentswahlen statt, die ersten seit Beginn des russischen Angriffskrieges gegen die Ukraine 2022. Die Regierungspartei Einiges Russland eröffnet heute ihren Wahlkampf und setzt dabei auf anti-westliche Töne. Aus Moskau, Carola Schneider.
6: Schon vor dem Parteitag gibt der Chef von Einiges Russland, Dmitri Medvedev, den Ton der Wahlkampagne vor. Die Kreml-Partei biete gemeinsam mit Präsident Putin dem feindlichen Westen die Stirn, der einen Krieg gegen Russland begonnen habe. Trotz der schwierigen Zeiten werde die Regierungspartei die Wahl im Herbst gewinnen, so der Kreml-Hardliner Medvedev. Tatsächlich zweifelt niemand am Sieg der Regierungspartei. Der Kreml kontrolliert den Wahlkampf, den Wahlausgang und wer antreten darf. Regierungskritiker werden so gut wie immer ausgeschlossen. Trotzdem steht die Kremlpartei einiges Russland unter Druck. Ihre Zustimmungswerte in der Bevölkerung sinken und liegen derzeit unter 30%. Grund ist die Kriegsmüdigkeit der Russinnen und Russen, sagen Meinungsforscher.
2: Und die deutsche Lena Schetter erhält den diesjährigen Bachmann-Preis. Das ist vor wenigen Minuten bekannt geworden. Der renommierte Literaturpreis ist heuer mit 30.000 Euro dotiert. Das war das Mittagsjournal mit Arthur Treinacher. Zum Wetter.
7: Die Hitzewelle erreicht heute Nachmittag ihren Höhepunkt mit bis zu 40 Grad im Osten. Vielleicht gibt es sogar einen Rekord. Die 40,5 Grad vom 8.8.2013 in Bad Deutsch-Altenburg könnten übertroffen werden. In den meisten Landeshauptstädten ist es derzeit heiter. Nur in Bregenz gibt es einen Regenschauer. Die aktuellen Temperaturen: Wien 37 Grad, Eisenstadt 36, St. Pölten, Linz und Salzburg 34 Grad, Innsbruck 33, Bregenz 26 sowie Graz und Klagenfurt 31 Grad. Im Großteil Österreichs bleibt es heute Nachmittag strahlend sonnig und trocken. Nur im Bergland von Vorarlberg bis in die westliche Obersteiermark bilden sich in den nächsten Stunden einige Wärmegewitter, die in der überhitzten Luft heftig sein können. Bei teils lebhaftem Südwind steigen die Temperaturen auf 32 bis 38, im Osten vereinzelt auf Werte um 40 Grad. Hier wird es auch morgen Montag noch einmal ähnlich heiß mit viel Sonne. Nach Westen hin gehen die Temperaturen dagegen schon ein paar Grad zurück und von Vorarlberg bis ins westliche Niederösterreich wird es im Lauf des Tages gewittrig. So viel zum Wetter von Michael Mattern.
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0: Es ist 12.30 Uhr im Nachrichtenstudio Patricia Spieß. Die Polizei stoppt Alk- und Drogenlenker bei einem Planquadrat. Die Hitzewelle erreicht heute auch im Burgenland einen Höhepunkt. Das Wetter bleibt sonnig und extrem heiß.
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0: Im Bezirk Eisenstadt ist eine 51-jährige Autofahrerin mit 2,2 Promille gestoppt worden. Sie wurde bei einem landesweiten Planquadrat kontrolliert. Insgesamt hat die Polizei 850 Lenkerinnen und Lenker am Samstag überprüft. 19 waren alkoholisiert oder durch Drogen beeinträchtigt. Außerdem wurden beispielsweise Motorradrase erwischt. 82 Polizistinnen und Polizisten waren im Einsatz. Die österreichischen Fußballfans freuen sich seit heute früh. Österreich sichert sich einen Platz im WM-16-Finale mit einem 3:3 gegen Algerien und einem Tor in letzter Sekunde durch Sascha Kalajdzic, Teamchef Ralf Rangnick.
2: Das ist eigentlich unglaublich, was da alles zusammenkam und aufgehen musste. Vom langen Ball auf Sabi, die Flanke von Sabi auf Gregor Grin. Millimeter genau auflegt und Sascha, der genau dort mit Anlauf auch kommt. Normalerweise, wenn du das probierst im Training, brauchst du, keine Ahnung, 10.000 Versuche, dass sowas tatsächlich klappt.
0: Im 16. Finale trifft Österreich am 2. Juli auf Titelfavorit Spanien. Die Hitzewelle hält an. Auch heute ist es im Burgenland wieder extrem heiß. ORF-Meteorologin Vera Gruber sagt über diese Hitzewelle:
3: Es ist auf jeden Fall eine Hitzewelle der Extreme. Im Burgenland liegen die Temperaturen derzeit um 10 bis 15 Grad sogar über dem langjährigen Schnitt. An einigen Stationen ist es Tag 10 der Hitzewelle, also 10 Tage mit 30 Grad und mehr, und es folgen noch einige. Im Durchschnitt gibt es im Juni eigentlich im Burgenland nur so 2 bis 5 heiße Tage. Mit dieser Hitzewelle kommen wir definitiv in den Bereich der Rekorde.
0: Heute hat es bis zu 39 Grad. Zeitweise ist es stark windig. Es steht auch eine weitere Tropennacht bevor. Und auch morgen am Montag bleibt die extreme Hitze wieder mit 38 bis 39 Grad. Gewitter mit Abkühlung sind erst am Mittwoch in Sicht.
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1: Am Mikrofon Arthur Treinacher. Die USA haben in der zweiten Nacht in Folge Militärstützpunkte im Iran angegriffen. Präsident Trump drohte mit weiteren Angriffen und erklärte erneut, den Iran notfalls auszulöschen. Der Iran beschoss Ziele in Bahrain und Kuwait. Eine Waffenruhe rückt damit wieder in die Ferne. Hartmut Fiedler berichtet.
2: Der Iran besteht auf der Kontrolle der Straße von Hormuz und damit der Wiederaufnahme des internationalen Schiffsverkehrs. Das hat der iranische Außenminister Abbas Araghchi heute bekräftigt. Der Verkehr in der Straße von Hormuz wird vereinbarungsgemäß innerhalb von 30 Tagen in den Vorkriegszustand zurückkehren, aber nur unter iranischer Kontrolle. Abbas Araghchi wiederholte auch die Forderung, dass Israel die Angriffe im Libanon einstellt. Die USA und der Iran haben einander davor wechselseitig vorgeworfen, die vereinbarte Waffenruhe am Golf zu brechen.
1: Noch immer gelingt es Rettungsteams in Venezuela, vereinzelt Menschen aus den Trümmern des Erdbebens zu retten. Ein US-Team barg ein 9 Monate altes Baby und seine Mutter lebend. Die Zeit läuft den Einsatzkräften allerdings davon. Noch immer werden Zehntausende Menschen vermisst. Die Zahl der Todesopfer ist offiziellen Angaben zufolge auf mehr als 1400 gestiegen. In der Stadt Salzburg kündigt Vizebürgermeister Florian Kreibich nach Querelen seinen Rücktritt an. Kreibich sagt, es sei Zeit, in den kommenden Wochen auf Wiedersehen zu sagen. Kreibich ist zuletzt innerhalb seiner Partei, der ÖVP, vorgeworfen worden, sein Kurs gegen die Stadtregierung in Salzburg mit Bürgermeister Bernhard Auinger von der SPÖ sei zu wenig kantig. Mehr als 100.000 Fans werden heute beim Formel 1 Grand Prix in Spielberg erwartet. Für die Einsatzkräfte bedeutet das einen Großeinsatz. Rennstart ist um 15 Uhr. Die Polizei überwacht das Gelände das ganze Wochenüber auch mit Drohnen. In der Steiermark Anke Mandl. Taking off.
3: Hier in Spielberg über einem Campingplatz startet gerade die Polizeidrohne. In wenigen Sekunden ist sie schon in der Luft und fliegt über das Veranstaltungsgelände. Drohnenlandeskoordinator Werner Lackner schaut sich die Live-Bilder am Bildschirm an und erkennt so, wo es Probleme geben könnte.
4: Da kann man jetzt schon gut erkennen beim Einlass, wie viele Leute sich da jetzt anstellen, ob es da Staus oder Drängereien geben könnte.
3: Das erleichtert die Arbeit der Einsatzkräfte am Boden, weil sie schnell sehen, wo sie gebraucht werden. Die steirische Polizei setzt Drohnen vor allem bei Großveranstaltungen, Suchaktionen und Fahndungen ein. Sie liefern auch bei Regenbilder, fliegen in der Nacht mit Wärmebildkamera und halten Windgeschwindigkeiten bis zu 60 km/h stand.
1: Das waren die Nachrichten mit Arthur Treinacher. Zum Wetter.
5: Heute Nachmittag könnte im Osten Österreichs die 40-Grad-Marke geknackt werden, zum erst zweiten Mal seit Messbeginn. Und auch morgen wird es hier noch einmal ähnlich heiß, ehe es ab Dienstag von Westen her langsam abkühlt. Die aktuellen Temperaturen der Landeshauptstädte: Wien 38 Grad, Eisenstadt 37, St. Pölten und Linz 35 Grad, Salzburg 36, Innsbruck 34, Bregenz 27 Grad, Graz 33 sowie Klagenfurt 32 Grad. Der Sonntagnachmittag bringt im Großteil Österreichs strahlenden Sonnenschein und brütende Hitze. Nur von Vorarlberg bis in die westliche Obersteiermark bilden sich einige Wärmegewitter, die heftig sein können. Bei teils lebhaftem Südwind klettern die Temperaturen noch auf 32 bis 38, im Osten auf bis zu 40 Grad. Hier ist es auch morgen Montag noch einmal ähnlich heiß und überwiegend sonnig. Nach Westen hin wird es dagegen schon ein paar Grad kühler und von Vorarlberg bis ins westliche Niederösterreich im Lauf des Tages gewittrig. Soviel zum Wetter von Michael Mattern.
6: Und da sind wir jetzt bei Ihnen im hoffentlich klimatisierten Auto unterwegs mit dem Radio Burgenland Verkehrsservice um kurz nach eins. Da kann ich gleich Entwarnung geben. Alles gut, da wo Sie uns hören. Gute Fahrt.
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6: An einem Sonntag, der definitiv in die Geschichtsbücher eingeht.
7: Gregoritsch!
6: Ha ha ha. der hat uns heute aufgeweckt. Der jetzt schon legendäre Kommentar von Dani Warmo zum Ausgleich Österreich gegen Algerien. Damit sind wir fix im 16. Finale. Beflügelt geht's also rein in diesen Sonntagnachmittag. Wir nehmen alle Emotionen mit zur WM, zur Hitze und allem, was uns beschäftigt. Dazu natürlich nur die beste Musik. Ich bin Carina Kaufmann. Feinen Nachmittag.

0: Es gleicht ein bisschen einem Saunaaufguss. Nur gehen wir dabei einfach vor die Tür. Schönen heißen Nachmittag mit Radio Burgenland. 39 und sogar 40 Grad können wir heute knacken. Da heißt nicht nur ab ins kalte Wasser. Sie haben da noch einige andere Tipps für uns.
1: Wassermelone mit Eiswürfel oder Zuckermelone mit Eiswürfel, das ist der beste Tipp.
0: Okay.
1: Das ist aus dem Iran.
2: Ein leichtes Sommerkleid. Materialien, die atmungsaktiv sind.
3: Ich habe da im Garten einen kleinen Pool und da werde ich heute noch ein paar Mal reinhüpfen.
4: Leitungswasser mit Zitronengeschmack, mehr Eis essen.
5: Runter vom Gas. Ruhe bewahren.
6: Ja. Langsam gehen, nur nicht hudeln.
0: Nur nicht hudeln, das ist die richtige Einstellung. Und wenn dann die Musik auch noch passt, dann bringen wir den Hitzetag gut gemeinsam rüber.
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0: Okay, ich gebe es ganz ehrlich zu. Ich schaue gerade die Wiederholung in OF1. Ich gehöre zu denen, die das Spiel verschlafen haben. Auch wenn man schon weiß, wie es ausgeht. Ich finde, man hat trotzdem ständig Ganserlhaut. Wir reden gleich nochmal über den Ausgleich Österreich-Algerien nach halb.
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0: Ihren Lieblingshits geht's ein Stück weit leichter durch diesen Sonntagnachmittag mit Radio Burgenland. Jetzt ist es 13:30. Hier kommen die Schlagzeilen aus dem Burgenland.
1: Mit Patricia Spies. Die Bundes-SPÖ fordert den Rückzug von FPÖ-Abgeordneten Norbert Hofer aus dem Landtag, nachdem dem ehemaligen Verkehrsminister der Führerschein nach positivem Alkoholtest abgenommen wurde. SPÖ-Bundesgeschäftsführer Klaus Seltenheim sagt, FPÖ-Chef Herbert Kickl müsse dafür sorgen, dass Norbert Hofer sein Mandat zurücklegt. Seltenheim verweist darauf, dass im Mai dem FPÖ-Nationalratsabgeordneten Peter Schmidlechner zum zweiten Mal der Führerschein abgenommen wurde und dass das ohne politische Konsequenzen geblieben sei. Startschuss heute für Österreichs Unter-19-Fußballnationalteam der Frauen bei der Europameisterschaft in Bosnien. Zum Auftakt geht es heute ab 17 Uhr gegen Island. Mit dabei ist Neo-Deutschland-Legionärin Alina Kerschbaumer aus Oberschützen. Und jetzt zum Hitzewetter.
0: Es erinnert ein bisschen an einen Saunaaufguss beim Rausgehen an Tag 10 der Hitzewelle. 34 Grad sind es aktuell in Liebenbach, 33 Grad in Salmansdorf und heiße 37 Grad in St. André am Zicksee. Dazu wieder rund 16 Sonnenstunden, kaum ein Wölkchen gibt es am Himmel. Im Nord- und Mittelburgenland bläst warmer Föhnwind dazu. In der Nacht kühlt es nur langsam ab, dazu bleibt es tropisch warm. 26 bis 19 Grad werden es an Tiefstwerten. Morgen Montag geht es weiter mit der Hitze, 34 bis sogar 39 Grad. Wir schauen jetzt noch auf die Straßen mit dem Radio Burgenland Verkehrsservice um kurz nach 13:30. Und da kann ich gleich Entwarnung geben. Keine Staus, da wo Sie uns hören. Gute Fahrt.
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0: da hat sich's heute um kurz vor 6 in der Früh so angehört. Public Viewings in den Wirtshäusern und daheim im Wohnzimmer. Absolut kein Wunder. Quasi in letzter Sekunde ist dem Sascha Kalajdzic der Ausgleich und somit der Aufstieg ins 16-Finale gelungen. Und das zur großen Freude der vielen Fans auch vor Ort in Kansas.
1: Die Stimmung ist nach dem Match ein Wahnsinn. Ein Wahnsinn, der Kalajdzic, der macht uns die Chance noch. Es ist ein Wahnsinn, wir sind weiter. Und jetzt haben wir die Spanier rein.
0: Ja, da fühlt man sich ganz unbesiegbar. Auch zur großen Freude unserer Spieler, Torschütze Marcel Sabitzer, der beschreibt das Wahnsinnsspiel so.
2: Du kassierst in der 94. das 3-2 und du denkst, das ist verloren, weil was soll denn da noch kommen? Dann kriegen wir aber noch die erste 100%ige von Lini und wir glauben trotzdem dran. Wir hauen einen weiten rein auf die zwei Türme da und die Kopfball und 3-3, was unglaublich, ja.
0: Unglaublich. Wir freuen uns mit. Ein absoluter Wahnsinn. Das Duell gegen den Europameister Spanien findet dann am Donnerstag, diesmal auch zu einer christlichen Zeit statt. 21 Uhr ist Anpfiff.
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0: Queen auf Radio Burgenland für diesen Sonntagnachmittag. Jetzt mal kurz mit der größten Hochachtung vor allen Menschen, die heute beim Feuerwehrfrühshoppen, bei der Spielerei, mit dem Musikverein und beim Sportlackiertag mit der Uniform vertreten sind. Ich meine, wie haltet ihr das aus? Ihr seid ein absoluter Wahnsinn. Ich feiere euch.
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0: Jetzt mit dem absolut besten Austropop. Und hallo Klaus. Spitzt's nicht zu viel. Viel trinken.

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1: Am Mikrofon Arthur Treinacher. Innenminister Gerhard Karner von der ÖVP hat in der ORF-Fernsehpressestunde heute aktuelle Asylzahlen für das erste Halbjahr genannt. Erstmals habe man mehr Abschiebungen als Asylanträge. Der Rückgang gehe in die richtige Richtung, sagt Gerhard Karner.
2: Wir werden im ersten Halbjahr etwa 7.000 Abschiebungen und Außerlandesbringungen haben und 5.200 Asylanträge. Das sind die Schätzungen im ersten Halbjahr. Und das ist ein deutlicher Überhand, dass mehr Menschen im Bereich illegaler Migration, Asyl, das Land verlassen müssen, als zusätzliche dazukommen. Das ist wichtig, um hier auch eine Entlastung herbeizuführen.
1: Die Notklausel für den Stopp des Familiennachzuges werde durch eine sehr, sehr niedrige Quote ersetzt, so der Innenminister weiter. In Frankreich haben die Gesundheitsbehörden während der anhaltenden Hitzewelle rund 1000 Todesfälle mehr als in den Monaten zuvor verzeichnet. Vor allem die Sterblichkeitsrate bei Menschen ab 65 Jahren sei gestiegen, hieß es in einer Mitteilung. Die Zahlen seien jedoch vorläufig und vermutlich zu niedrig angesetzt. Nach 11 Tagen mit Temperaturen von teils über 40 Grad in vielen Landesteilen kühlte es heute wieder etwas ab. In der südrussischen Region Krasnodar ist eine Ölraffinerie durch einen ukrainischen Drohnenangriff in Brand geraten. Ein Mann wurde getötet, ein weiterer verletzt. Die Ukraine hat die Ölanlage im Süden Russlands bereits mehrfach angegriffen, da sie in der Nähe der von Russland annektierten Halbinsel Krim liegt. In der irakischen Hauptstadt Bagdad sind mehrere Politiker und Amtsträger wegen Korruptionsverdachts festgenommen worden. Ihnen wird vorgeworfen, Terrorgruppen finanziert sowie US-Dollar und irakisches Öl geschmuggelt zu haben. Soldaten und Antiterroreinheiten führten im schwer bewachten Regierungsviertel Bagdads eine Razzia durch. Der Bachmann-Preis 2026 ist entschieden. In Klagenfurt sind heute die 50. Tage der deutschsprachigen Literatur zu Ende gegangen, eben mit der Verleihung des renommierten Literaturpreises.
3: Den diesjährigen Bachmann-Preis erhält Lena Schetten.
4: Der Ingeborg-Bachmann-Preis, gestiftet von der Stadt Klagenfurt und dotiert mit 30.000 Euro, sowie der BKS-Publikumspreis, der seit diesem Jahr an das FestivalschreiberInnen-Stipendium beim Karinthischen Sommer geknüpft ist, gehen an die 32-jährige deutsche Autorin Lena Schette.
5: Es ist ein Fiebertraum. Mein Herz pumpt auf jeden Fall.
4: In ihrem Bachmann-Text, Was wir tragen, geht es um die Erfahrungswelt eines Mädchens mit dickem Körper.
6: Der Text setzt ganz auf die Kraft der literarischen Mittel in einer Sprache, die in ihrer Schönheit und Schlichtheit unübertrefflich ist.
4: So Thomas Stressle in seiner Laudatio. Er hatte die Autorin heuer zum Bachmann-Preis eingeladen.
1: Berichtet aus Klagenfurt Julia Baschiera. Das waren die Nachrichten mit Arthur Treinacher. Zum Wetter.
7: Der Sonntagnachmittag verläuft im Großteil Österreichs strahlend sonnig und extrem heiß, 39 Grad jetzt schon in Wien. 1 oder 2 Grad werden die Temperaturen noch steigen und damit sind etliche Rekorde zu erwarten. Nur im Westen ist es schon kühler, 25 Grad jetzt in Alberschwende. Hier bilden sich außerdem immer mehr Regenschauer und teils heftige Gewitter. Morgen Montag im Osten und Süden noch einmal ähnlich heiß mit viel Sonne. Von Vorarlberg bis ins westliche Niederösterreich dagegen zunehmend gewittrig. Höchstwerte morgen von West nach Ost 25 bis 40 Grad. Soviel zum Wetter von Michael Mattern.
8: Und bei uns gibt es jetzt noch den Blick auf die Straßen mit dem Radio Burgenland Verkehrsservice. Da habe ich nur gute Nachrichten. Sie kommen überall ohne Probleme voran.
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8: Und da muss sich heute wirklich niemand genieren für die Schweißflecken und das Wasser, das einem nur so runterrinnt. Uns geht's allen gleich. Viel trinken, viel gute Musik. So kommen wir gemeinsam durch diesen heißen Nachmittag. Hi, willkommen.

0: Every Time We Touch. Maggie Reilly auf Radio Burgenland am Sonntagnachmittag. Wobei ich finde, jede Berührung, jedes Manöver einer Umarmung ist eher eine gefährlich heiße und bickerte Angelegenheit. Da gibt es Bärchen, die sagen, alles nur nicht kuscheln, bei aller Liebe. Und andere, die sagen, ist mir egal, schweißt nur noch mehr zusammen, wortwörtlich. Für die geht's dann wirklich auch bis zum Himalaya.
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0: Die mit Abstand größte Party des Landes, die steigt heute in der Steiermark. Radio Burgenland hier. Mehr als 100.000 Fans werden live dabei sein in Spielberg beim Formel 1 Grand Prix. Heute bei Temperaturen um die 35 Grad, damit wohl auch das heißeste Rennen. Die Fans, die sind trotzdem bereit.
1: Wir überleben 17 und 18 Tage, wenn es sein muss.
2: Die Kühlkette darf nicht unterbrochen werden.
3: Kalt duschen, kühle Getränke.
4: Ja, wir sind mega heiß aufs Rennen. Wir hoffen, dass das Rennen genauso heiß wird wie die Temperaturen, sagen wir mal so.
5: Und mit dem Ventilator, der funktioniert super.
0: Sie alle wollen sich das Rennen rund um den Youngster und Favoriten Kimi Antonelli, der von Startplatz 4 starten wird, nicht entgehen. Die Piloten und auch die Stars sind schon angekommen, Gerhard Prohaska.
6: Ja, die Piloten, die sind allesamt bereits hier eingetroffen und verstecken sich so gut es geht in den klimatisierten Motorhomes. Und auch der Promi-Faktor, der steigt minütlich mit viel Olympia-Flair von Anna Gasser über Johannes Lamperter bis zu Marcel Hirscher, der übrigens seine Comeback-Pläne noch einmal bekräftigt hat.
7: Ja, also ich gebe alles dafür.
6: Der 37-Jährige ist also fest entschlossen, im kommenden Winter in Slalom und Riesentaler vom Start zu stehen. Promis, Fans, Piloten, wir alle schwitzen hier bei 33 Grad.
0: Für alle, die nicht vor Ort dabei sein können, kühler ist es eben, abgedunkelten Wohnzimmer. Um 15 Uhr geht's los.

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0: Ein Flashback in die 60er Jahre, American Breed, Bend Me, Shape Me auf Radio Burgenland. Es ist genau 2:30, hier kommen die Schlagzeilen aus dem Burgenland.
1: Mit Patricia Spieß. Die aktuelle Hitzewelle erreicht heute wahrscheinlich ihren Höhepunkt. Im Burgenland mit bis zu 39 Grad. Für ältere Menschen, Personen mit Vorerkrankungen, Schwangere sowie Säuglinge und Kleinkinder sind solche Temperaturen gefährlich. Die Hitze kann unter anderem Kopfschmerzen, Übelkeit und Kreislaufprobleme auslösen. Jubiläum bei der Feuerwehr Mariasdorf. Die Feuerwehr im Bezirk Oberwart blickt auf 125 Jahre Bestehen zurück. Bei der entsprechenden Feier jetzt am Wochenende wurden auch Feuerwehrmitglieder ausgezeichnet und ein Kommandofahrzeug eingeweiht. Und jetzt zum aktuellen Hitzewetter.
0: 35 Grad messen wir in Moschendorf, 37 Grad in Baumgarten und 35 Grad in Klostermarienberg. Die Temperaturen erreichen noch rund 39 oder sogar 40 Grad. Dazu wolkenloser Himmel, im Nord- und Mittelburgenland wird lebhafter Südwind. Auch zum Sonnenuntergang sinken die Temperaturen nur langsam. 26 bis 19 Grad werden es in der Nacht. Extrem heiß geht es auch in der letzten Schulwoche vor den Sommerferien weiter. 34 bis 39 Grad, dazu nur geringe Gewitterwahrscheinlichkeit. Wir schauen noch auf die Straßen mit dem Radio Burgenland Verkehrsservice um kurz nach 2:30. Da gibt's keine Meldungen. Alles gut, überall wo Sie uns hören. Gute Fahrt.
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Bonnie Tyler geht einfach immer. Lost in Friends auf Radio Burgenland. Und die 80er, finde ich, die gehen auch immer. Jetzt sogar mit dem Soundtrack der 80er schlechthin. Modern Talking. Schönen Sonntag.

0: So fein geht's mit ihren Lieblingshits durch diesen heißen Sonntagnachmittag.
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0: Bei der Bergschenke in Gerersdorf findet heute das südburgenländische Oldtimer-Treffen statt. Autos und Traktoren, die schon einige Jahrzehnte auf dem Buckel haben, treffen mit ihren stolzen Besitzern auf dem Gelände ein. Musical Judas, ein Mensch, gastiert heute in der Stadtpfarrkirche Pinkerfeld. Beginn ist um 15 Uhr. Das Sommerkonzert des Jugendblasorchesters Stegersbach findet heute um 16 Uhr in der Pfarrkirche in Stegersbach statt. 25 junge Sängerinnen und Sänger werden heute in der Stadtpfarrkirche Jennersdorf ihre Stimmen erheben. Das jugendliche Chorensemble Resonanzraum unter der Leitung von Alexandra Rieger freut sich schon auf das Publikum. Und morgen am Montag heißt es wieder Howdy in der Westernstadt Lucky Down in Großpetersdorf. Start ist um 17 Uhr.
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1: Am Mikrofon Arthur Treinacher. Die Ukraine setzt ihre fast täglichen Drohnenangriffe auf Anlagen der russischen Ölindustrie fort. In der Nacht wurden nach Angaben des ukrainischen Präsidenten Selenskyj Raffinerien in Slawanska-na-Kubani im Süden Russlands und in Jaroslaw nordöstlich von Moskau getroffen. Christian Lieninger berichtet.
2: Handyvideos aus Russland zeigen hoch in den Nachthimmel auflodernde Flammen. Andere, schon im Morgengrauen aufgenommene, dicke schwarze Rauchwolken, die über brennenden Öltanks aufsteigen. Wenig später erklärt der ukrainische Präsident Volodymyr Selenskyj, dass Drohnen seines Landes die russischen Raffinerien in Slawjansk-na-Kubani und in der Region Jaroslawl getroffen hätten. Die Ukraine hat ihre Schläge gegen die russische Erdölindustrie seit Mai deutlich verstärkt. In mehreren Gebieten Russlands wird bereits das Benzin knapp. Heute hat auch die Region Irkutsk in Sibirien die Benzinmengen, die man pro Auto tanken darf, beschränkt und Unternehmen aufgerufen, zum Benzinsparen auf Arbeit im Homeoffice umzustellen. Nach Einschätzung westlicher Militärexperten bremst die Benzin- und Dieselknappheit inzwischen auch schon die Militäroperationen der russischen Armee.
1: In Frankreich ist ein Flugzeug für Fallschirmspringer abgestürzt. Alle 11 Insassen kamen dabei ums Leben. Die Maschine stürzte nahe Nancy im Nordosten des Landes ab. An Bord waren der Pilot, 5 Fallschirmlehrer und 5 Schüler. Die Ursache des Absturzes ist noch unklar. In Österreich gibt es erstmals seit Jahrzehnten weniger Asylanträge als Ausweisungen. Innenminister Karner zeigt sich über die sogenannte Minuszuwanderung zufrieden, wie er in der ORF-Pressestunde sagt. Im ersten Halbjahr habe es rund 7.000 Abschiebungen und 5.200 Asylanträge gegeben. Wer sonntags Milch, Brot oder Eier braucht, soll im ländlichen Raum Vorarlbergs künftig öfter fündig werden. Das Land will die Sonntagsöffnungszeiten für bestimmte Nahversorger ausweiten. Mehr von Katharina Badlock.
3: In 65 ländlichen Gemeinden und Ortsteilen von Andelsbuch über Laterns bis Silbertal sollen Nahversorger an Sonn- und Feiertagen ab Juli von 7 bis 18 Uhr öffnen dürfen. Diese neue Regelung gilt für jene Gemeinden, in denen es maximal ein Lebensmittelgeschäft gibt, beziehungsweise in denen Nahversorger vom Land gefördert werden. Für die Öffnung an Sonn- und Feiertagen gibt es 3 Voraussetzungen. Das Geschäft muss hauptsächlich Lebensmittel führen, die Verkaufsfläche darf nicht größer als 400 Quadratmeter sein und nur der Inhaber selbst steht Sonn- und Feiertags im Laden. Eine entsprechende Verordnung will die Landesregierung am Dienstag beschließen.
1: Die anhaltende Hitze hält auch die Bergrettungen auf Trab. Am Admonter Kaibling in der Obersteiermark mussten Einsatzkräfte 2 erschöpfte Wanderer aus einer Felswand retten. Auf der Taublitzalm in Bad Mitterndorf setzten ebenfalls erschöpfte Wanderer einen Notruf ab. Das waren die Nachrichten mit Arthur Treinacher. Zum Wetter.
4: 39,7 Grad vor kurzem in Wien-Stammersdorf. Das ist die höchste Junitemperatur in Österreich seit Messbeginn und ein bisschen werden die Temperaturen sogar noch steigen. Auch der 40er ist möglich. Dazu bleibt es im Großteil Österreichs strahlend sonnig. Von Vorarlberg bis in die Obersteiermark bilden sich aber auch einige Schauer und teils heftige Gewitter. Morgen Montag im Osten und Süden noch einmal ähnlich heiß mit viel Sonne, im Bergland dagegen zunehmend gewittrig. Höchstwerte morgen von West nach Ost 25 bis 40 Grad. So zum Wetter von Michael Mattern.
5: Und wir sind mit Ihnen im Auto unterwegs mit dem Radio Burgenland Verkehrsservice. Und da steht alles auf grün. Sie kommen überall ohne Probleme voran. Gute Fahrt.
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5: Und mit Vollgas geht's durch den Nachmittag jetzt mit Kylie Minogue.

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bringt einfach immer gute Laune. Albert Hammond auf Radio Burgenland. Jetzt mit ein paar Vorteilen, die die Hitzewelle mit sich bringt. Wir können endlich pausenlos unseren schönsten Bikini ausführen. Der Garten, der geht über voller Obst und Gemüse. Und das Buch, das man auslesen wollte, kann man ganz entspannt im Schatten genießen. Also geht doch. Die Sommerhits gibt's oben drauf. Na, was wollen wir mehr? Perfekt.

0: Cutting Crew. Das sind ihre Lieblingshits auf Radio Burgenland am Sonntagnachmittag, wo es 37 Grad und mehr sind heute im Burgenland. Puh, Wahnsinn. Zeit, jetzt mal die mentale Klimaanlage einzuschalten, wie wir diese Woche auf Radio Burgenland ja schon gehört haben. Sich einfach was Kaltes vorzustellen oder Winterbilder ins Gedächtnis zu rufen. Oder vielleicht helfen ja auch ein paar coole Songs, die für Abkühlung sorgen, Marin Belakovic.
1: Vielleicht diese Musik, Eiserfrischung aus den 90ern. Der wahrscheinlich bekannteste Eishit, dicht gefolgt von Foreigner aus den 80ern. Und vielleicht wird's damit gedanklich schon etwas... Und mit Elton John wird's auch innerlich kalt. Mit dem kalten Herzen und noch eine Spur mehr in den Tiefkühler geht's mit Madonna. Und für alle, die jetzt noch nicht wie die Eiszapfen frösteln. Okay, das wünscht sich jetzt wahrscheinlich auch niemand, aber ein Sommergefühl, das eines ist.
0: Ich finde langsam, aber sicher hilft da schon was. Das wünschen wir Ihnen, ein freshes, cooles Sommergefühl mit viel eisgekühlter Sommermusik. Jetzt mit STS.

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0: Mit Little Arrows, mit ihren Lieblingshits geht's ganz fein durch diesen Sonntagnachmittag. Jetzt ist es 3:30. Hier kommen die Schlagzeilen aus dem Burgenland.
1: Mit Patricia Spieß. Im Bezirk Eisenstadt ist eine 51-jährige Autofahrerin mit 2,2 Promille gestoppt worden. Sie wurde gestern bei einem landesweiten Planquadrat kontrolliert. Insgesamt hat die Polizei dabei 850 Lenkerinnen und Lenker überprüft. 19 waren alkoholisiert oder durch Drogen beeinträchtigt. Außerdem wurden beispielsweise Motorradraser erwischt. 82 Polizistinnen und Polizisten waren im Einsatz. In Oberpullendorf hat heute die Tennis-Staatsmeisterschaft begonnen. Eine Woche lang werden im Einzel-, Doppel- und in den Rollstuhlbewerben wieder Österreichs stärkste Spielerinnen und Spieler ermittelt. Los geht es heute mit der Qualifikation, der sich auch 8 Vertreterinnen und Vertreter aus dem Burgenland stellen. Und jetzt zum Wetter.
0: Warmer Föhnwind begleitet uns an dem eh schon sehr heißen Sonntagnachmittag bei Werten. Etwa 36 Grad hat es aktuell in Marz, 34 Grad in Rattersdorf und 35 Grad in Krobodeck. Die Temperaturen, sei dazu gesagt, die messen wir im Schatten. In der Sonne ist es noch ein Stück heißer. Auf nicht ganz unter 20 Grad sinken die Temperaturen in der Nacht. Damit ist es eine weitere Tropennacht, die uns bevorsteht. In der neuen Woche geht es extrem heiß weiter mit 34 bis 39 Grad. Erst am Mittwoch ist Abkühlung in Sicht mit Gewittern und sogar Sturmböen. Wir schauen jetzt noch auf die Straßen mit dem Radio Burgenland. Verkehrsservice und das geht fix und sind keine Störungen gemeldet worden.
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0: Und da wird jetzt getwistet. Schönen Sonntag. 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

0: Wer sich heute in der Früh keinen Wecker gestellt hat, der ist vielleicht so aufgeweckt worden. Von der Euphorie der vielen Fans. Österreich hat sich bei einem unglaublich nervenaufreibenden Match um 4 Uhr in der Früh in die K.O.-Phase der WM geschossen. Auch in Minden am See beim Public Viewing war es purer Nervenkitzel, Irina Wittmann.
1: Hallo Corinna, wunderschönen Nachmittag.
0: Hi.
1: Ja, es war heute in der Früh wirklich ein Fußball-Krimi. Nach der 3:2-Führung von Algerien in der 93. Minute haben die meisten geglaubt, okay, das war's, wir sind draußen. Umso erleichterter sind dann natürlich alle nach dem Ausgleich in der vorletzten Spielminute. Also wirklich Haaresbreite von Sascha Kalajdzic gewesen.
2: Mir drückt immer noch der 500er Blutdruck. Und dass wir das noch in der letzten Sekunde geschafft haben, ist ein Wahnsinn. Und meine Stimme versagt mir gerade wirklich, jetzt nicht mehr geglaubt.
1: Also die Reise für Österreich geht jetzt doch weiter. Wie froh bist du?
3: Sehr, sehr, sehr, sehr, sehr froh.
1: Was wünschst du denn der Mannschaft jetzt für die nächsten Matches?
3: Dass sie einfach nur ins Finale kommen.
0: Ja, das wünschen wir uns auch. Und für die Windener Fans hast du jetzt einmal Nachmittag schlafen und einmal verarbeiten, was passiert ist. Das nächste Match steht also am Programm. Schon am Donnerstag geht's weiter gegen den EM-Sieger Spanien.
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0: Nur das Beste von daheim gibt's an diesem Hochsommertag auf Radio Burgenland. Jetzt mit einer Nummer, die durch ein Cover im Sommer vor 2 Jahren ein massives Comeback gefeiert hat. Der Sommerhit 2024 hat sich so angehört. Achtung! Sie kennen ihn, den Song Pedro, nur ein bisschen aufgemotzt. So wird also ein Song aus den 80ern nochmal ganz groß. Pedro gibt's bei uns natürlich in der Originalfassung von Raffaella Carrà. Jetzt.
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0: So fein, hört sich der Song mal auf Radio Burgenland an.

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1: Am Mikrofon Arthur Treinacher. In Graz schließen gerade die letzten Wahllokale für die Gemeinderatswahl. Seit 7 Uhr früh konnten rund 226.000 Wahlberechtigte bei heißen Temperaturen ihre Stimme abgeben. In Graz, Johann Puntigam.
2: Ja, an die 35 Grad und eine gefühlt leere Stadt Graz. Die Wahllokale sind geschlossen. Wie viele der 226.000 wahlberechtigten Grazerinnen und Grazer haben sich den Weg in die Wahllokale heute angetan? Wie wirkt sich eine eventuell geringe Wahlbeteiligung aus? Kann die KPÖ-Bürgermeisterin Elke K. ihrer Favoritenrolle gerecht werden? Erste Antworten gibt die Hochrechnung kurz nach 17 Uhr und das vorläufige Endergebnis soll es dann um 19 Uhr geben. Und das sollte dann schon sehr genau sein. Auch der weit überwiegende Teil der über 39.500 Wahlkarten sollte dann ausgezählt sein.
1: In Vorarlberg protestiert die Gewerkschaft gegen Pläne für mehr Sonntagsöffnungen. Der ÖGB spricht von einem Dammbruch und einem Angriff auf den arbeitsfreien Sonntag. Die Landesregierung aus ÖVP und FPÖ will Lebensmittelgeschäften mit bis zu 400 Quadratmetern in bestimmten Gemeinden erlauben, an Sonn- und Feiertagen von 7 bis 18 Uhr zu öffnen. Verkaufen darf allerdings nur der Inhaber selbst. Die Ukraine hat nach eigenen Angaben erneut Ziele tief in Russland angegriffen. Bei Drohnenattacken an diesem Wochenende seien drei Anlagen der russischen Ölindustrie sowie eine Rüstungsfabrik in Wolgograd getroffen worden. Im Gebiet Krasnodar brach ein Großbrand in einer Raffinerie aus. Ein Mensch kam ums Leben. Die Angriffe setzen Russland nach Einschätzung von Beobachtern zunehmend unter Druck. Nach neuen US-Beschränkungen beim Zugang zu KI-Modellen fordert Österreich mehr digitale Unabhängigkeit Europas. Digitalisierungsstaatssekretär Pröll von der ÖVP schlägt der EU-Kommission vor, das KI-Unternehmen Anthropic strategisch in der EU anzusiedeln. Anlass sind US-Vorgaben, die den Zugang zu bestimmten KI-Anwendungen außerhalb der USA einschränken. Ein Hubschrauber des saudischen Ölkonzerns Aramco ist am Persischen Golf abgestürzt. 14 Menschen kamen ums Leben. Das Unglück ereignete sich in Ras Tanura im Osten Saudi-Arabiens. Die Ursache des Absturzes ist noch unklar. Ras Tanura ist ein wichtiger Exporthafen für saudisches Rohöl. Die Ermittlungen laufen. Die Hitzewelle hält weite Teile Europas fest im Griff. In Italien schaffen viele Städte sogenannte Klimazufluchtsorte für besonders gefährdete Menschen. Sandra Aigner.
3: Mit kostenlosem Eintritt in Schwimmbäder, klimatisierte Bibliotheken, Museen und öffentliche Gebäude wollen zahlreiche italienische Städte, vor allem Kinder und ältere Menschen, vor der Hitze schützen. So sollen auch die Krankenhäuser entlastet werden. Rom hat zusätzlich Sanitätsstationen an besonders beliebten Touristen-Hotspots eingerichtet. Rund um das Kolosseum kühlen riesige Ventilatoren und Nebelanlagen die Umgebung.
1: Das waren die Nachrichten mit Arthur Treinacher. Zum Wetter.
4: 39,9 Grad vor kurzem in Wien und Langenlebern. So heiß war es im Juni in Österreich seit Messbeginn noch nie und ein bisschen können die Temperaturen noch steigen. Dazu bleibt es im Großteil Österreichs überwiegend sonnig und trocken. Im Bergland haben sich aber stellenweise Wärmegewitter gebildet, die heftigsten in Tirol. Morgen Montag im Osten und Süden noch einmal ähnlich heiß mit viel Sonne, von Vorarlberg bis ins westliche Niederösterreich aber zunehmend gewittrig. Die Höchstwerte morgen von West nach Ost 25 bis 40 Grad. So viel zum Wetter von Michael Mattern.
5: Und da sind wir mit Ihnen im Auto unterwegs, mit dem Radio Burgenland Verkehrsservice. Und da steht alles auf grün. Sie kommen überall ohne Probleme voran.
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5: Perfekt. Kann ein Sonntag ja nur ganz schwer werden. Da muss schon wirklich alles passen. Aber heute, wo wir unser Nationalteam so richtig feiern können, wenn Abkühlung und der große Becher Eiskaffee in Sicht sind und dann auch noch die Musik passt. Ich finde, dann kommen wir schon ganz nah dran. Den perfekten Sonntag, den wünsche ich Ihnen jetzt.

0: in die 90er. Ihre Lieblingshits auf Radio Burgenland an diesem Sonntagnachmittag. Und bitte, was waren das gestern für Emotionen? Nicht gestern, heute um 6 in der Früh war das.
1: Das ist einer der geilsten Momente, den ich jemals live erlebt habe beim Fußballspielen. Ich bin fix und fertig.
2: Rollercoaster der Gefühle heute.
3: Wahnsinn! Richtig super coole Sache.
4: Österreich hat es geschafft. 3:3. Sascha Kalajdzic ist der beste Mann, aber auch Marco. Shampoo an die ganze Mannschaft.
0: Ein absoluter Wahnsinn. Gänsehaut pur nach dem Österreich-Match heute um 6 in der Früh. Das muss man mal verarbeiten, oder? Fabian Schneider aus unserer Sportredaktion.
5: Genau, das muss man verarbeiten und ich bin noch dabei und habe es, glaube ich, noch nicht zu 100% geschafft. Also ich kann die Stimmen, die wir da gerade gehört haben, sehr gut nachvollziehen. Da war irgendwie alles dabei in dem Spiel. Es war mitunter dann wirklich schon Fahrt. Man hat dann bei 2:2 geglaubt, okay, dabei wird es jetzt bleiben, die tun sich nicht mehr weh. Dann kommt diese 93. Minute der Nachspielzeit, die alles verändert hat. Und danach war es wirklich einfach eines der verrücktesten Fußballspiele, das auch ich wahrscheinlich jemals gesehen habe. Also es bleibt in Erinnerung.
0: Wenn man dann zurückschaut in unsere Geschichte, dann ist das Ergebnis heute schon echt was total Besonderes.
5: Ja, 44 Jahre muss man zurückschauen, um etwas Vergleichbares bei einer WM zum letzten Mal zu finden. Damals hat es auch geklappt mit dem Aufstieg in die nächste Runde und seitdem hat es eben nicht mehr geklappt, sind wir immer in der Gruppenphase ausgeschieden. Also da merkt man schon diese historische Komponente und was dieser Sieg, so hart der Weg dorthin am Ende dann war, wie viel der für uns bedeutet und im Endeffekt schmeckt er auch noch einmal schöner durch diesen Weg dahin. Also so hätten wir uns alle sicher nicht über ein 2:2 gefreut, das sich schon ewig angekündigt hätte.
0: Und jetzt ist unser Gegner nächsten Donnerstag Spanien, EM-Meister.
5: Europameister, genau.
0: Wie siehst du die Chancen?
5: Ja, die Chancen sind gering, so ehrlich muss man natürlich schon sein. Die Spanier sind eine der stärksten Mannschaften in dem Turnier, eine der besten Mannschaften der Welt. Die sind jetzt nach einem holprigen Start gegen Kap Verde auch sehr stark reingekommen, schon bei der WM. Da muss man sich warm anziehen und Österreich, das ist klar, nach diesem Spiel braucht eine gravierende Leistungssteigerung. Aber wenn wir unser Leistungsniveau erreichen und unser Leistungsmaximum erreichen. Warum nicht? Dann ist auch die Überraschung gegen Spanien möglich.
0: Wir drücken jedenfalls die Daumen. Jetzt heißt es einmal ausschlafen für die Fans und für die Spieler, damit wir dann bereit sind für nächsten Donnerstag.
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0: on your feet, das sind ihre Lieblingshits. So fein hört sich der Sommer mit Radio Burgenland an. Es ist genau 4:30.
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2: Mit Patricia Spies. Innenminister Gerhard Kanner von der ÖVP hat in der ORF-Pressestunde heute aktuelle Asylzahlen für das erste Halbjahr vorgelegt. Und die zeigen einen Rückgang bei Asylanträgen. Und da die Zahl der Außerlandesbringungen höher liegt, spricht Kanner von einer Minuszuwanderung.
3: Wir werden im ersten Halbjahr etwa 7.000 Abschiebungen und Außerlandesbringungen haben und 5.200 Asylanträge. Das sind die Schätzungen im ersten Halbjahr. Und das ist ein deutlicher Überhand, dass mehr Menschen im Bereich illegaler Migration, Asyl das Land verlassen müssen, als zusätzliche dazukommen. Das ist wichtig, um hier auch eine Entlastung herbeizuführen.
2: Insofern will Kanner seinen Kurs in der Asylpolitik fortsetzen, wie er sagt. Eine positive Bilanz zieht das Bezirksfeuerwehrkommando Güssing nach einem Bezirksfeuerwehrleistungsbewerb in Heiligenbrunn jetzt am Wochenende. 47 Gruppen waren trotz glühender Hitze dabei und haben insgesamt 60 Durchgänge absolviert. Gegangen ist es dabei um Schnelligkeit, Präzision und um perfekte Teamarbeit. Auch 10 Stunden nach Abpfiff hat die Nation dieses Spiel noch nicht ganz verdaut. Österreichs Fußballnationalteam schafft Historisches und übersteht erstmals seit 44 Jahren wieder die Gruppenphase bei einer WM, bringt sich dabei aber in einer verrückten Schlussphase an den Rand einer Niederlage und holt erst in letzter Minute das so wichtige 3:3 gegen Algerien. Die Teamspieler Marcel Sabitzer und Michael Gregoritsch zeigen sich selbstkritisch.
4: Das war dumm von uns, das war fahrlässig und das wäre fast bestraft worden. Und Gott sei Dank können wir heute alle beten und Danke sagen, dass es nicht passiert ist.
5: Wir gehen zweimal in Führung, da musst du das nach Hause bringen. Das kannst du nicht bringen bei so einem Spiel. Das ist teilweise unseriös, aber andere Geschichte, wir sind weiter, das zählt. Und jetzt da müssen wir mal gut analysieren, dass wir besser reinkommen.
2: Im 16. Finale geht es am Donnerstag gegen Europameister Spanien. Und da eine Chance zu haben, da braucht es jedenfalls eine Leistungssteigerung. Und jetzt zum Wetter.
6: Der Sprung ins kalte Wasser ist heute nur ein Weg, um der extremen Hitze zu entkommen. Immerhin eine kleine Abkühlung bietet der Burger Badesee mit 23 Grad und der Neufelder See mit 26 Grad. 34 bis 39 Grad messen wir an Lufttemperatur, dazu bläst warmer Föhnwind. Auch der Abend verläuft ohne ein Wölkchen am Himmel. In der Nacht heißt es weiter schwitzen, es wird tropisch warm mit Tiefstwerten um 26 bis 19 Grad. Die neue Woche bringt weitere Hitzetage. Abkühlung ist voraussichtlich am Mittwoch in Sicht. Wir schauen jetzt noch auf die Straßen mit dem Radio Burgenland Verkehrsservice. Da kann ich gleich Entwarnung geben, es sind alle Straßen frei.
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0: Einen Sonntagnachmittag mit Diana Ross und The Supremes und Radio Burgenland. Und ich finde, da kann es heiß sein, wie es will. Sonntagabend ist ganz eindeutig Dadort-Zeit. Und der heutige Dadort führt uns nach Dortmund zu einem Wettbüro mit einem Todesfall und dienstlichen Rangeleien.
1: Würden Sie bitte den Tatort verlassen, bis ich ihn freigegeben habe? Offensichtlich habe ich es hier mit Anfängern zu tun. Nochmal zum Verständnis für unsere geistig Minderbemittelten. Als alter und neuer Chef der KTU gebe ich den Tatort frei und Sie warten draußen, bis wir hier fertig sind.
2: Das ist ein Witz. Man hat Sie rausgeschmissen. Sie sind schuld an Martinas Tod.
1: Ach, das ist doch lächerlich.
0: Cash, so heißt der heutige Tatort, ab 20.15 Uhr in ORF 2.

Sonnenaufgänge, milde Abende, den ganzen Tag im Seebad liegen, das Obst und das Gemüse aus dem eigenen Garten. Ich finde, der Hochsommer, der hat schon auch so seine Vorzüge. Jetzt auch musikalisch.

Sommerwein, den können wir dann hoffentlich beim Grillen am Abend auf der Terrasse genießen. Bei uns gibt's ihn gleich mit Nancy Sinatra und Lee Hazelwood. Davor jetzt noch Klaus Lage.

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1: Willkommen zum Journal um 5. Das sind unsere Themen. Hitzerekord in Wien. Die Rettungskräfte sind gefordert. Graz hat einen neuen Gemeinderat gewählt. Jetzt heißt es noch warten auf die erste Hochrechnung. Und George Russell gewinnt den Formel 1 Grand Prix von Österreich. Aus dem Journalstudio begrüßt sie Arthur Dreinacher. Die seit 10 Tagen andauernde Hitzewelle hat Österreich am Sonntag den ersten 40er beschert. Die Geosphere Austria Messstelle Wien Innere Stadt registrierte um 16.35 Uhr exakt 40,0 Grad. Hohe Temperaturen und glühend heiße Luft forderten auch die Rettungskräfte. Claudia Peintner-Schmidt berichtet.
2: Noch nie seit Beginn der Wetteraufzeichnungen vor mehr als 170 Jahren war es in Wien so heiß wie heute. Zu den Hitzepolen im Land zählten laut dem Wetterdienst Geosphere auch das niederösterreichische Langenlebern mit 39,9 Grad, Bad Deutsch-Altenburg mit 39,3 Grad. In Wieselburg hatte es am Nachmittag 39,2 Grad. Viele Menschen haben Abkühlung in den Schwimmbädern und Seen gesucht. Die Alte Donau etwa in Wien misst jetzt im Juni schon 29,6 Grad, der Neusiedlersee 32 Grad. Nicht alle haben die Hitze vertragen. Das Rote Kreuz meldet für heute österreichweit um 15% mehr Rettungseinsätze als sonst. Die Hitze setzt nicht nur den Menschen zu, sondern auch der Infrastruktur. Auf der Westautobahn haben sich bei Haag Richtung Linz Asphaltplatten gewölbt. Es kam zu längeren Verkehrseinschränkungen.
1: Die zweitgrößte Stadt Österreichs hat heute einen neuen Gemeinderat gewählt. Graz gilt bekanntlich als Stadt der politischen Überraschungen. Vor 5 Jahren wurde die KPÖ völlig unerwartet stärkste Kraft. Seither ist Elke Kahr Bürgermeisterin. Vor einer Stunde haben die Wahllokale geschlossen. Noch warten wir auf die erste Hochrechnung. In Graz, Johann Puntigam.
3: Extreme Hitze mit bis zu 35 Grad, dazu der Grand Prix in Spielberg, Graz, war heute wie leergefegt. Und es stellt sich die Frage, wie viele der 226.000 wahlberechtigten Grazerinnen und Grazer sind heute zur Wahl gegangen. Schon bei der letzten Grazwahl 2021 ist die Wahlbeteiligung bei nur 54% gelegen. Und offen ist auch, wie sich eine eventuell geringe Wahlbeteiligung auswirkt. Kann die KPÖ-Bürgermeisterin Elke Kahr ihrer Favoritenrolle gerecht werden? Umfragen haben wir zuletzt Stimmengewinne vorhergesagt und laut diesen Umfragen können KPÖ, Grüne und SPÖ auch weiter auf eine Mehrheit im Grazer Gemeinderat hoffen. Erste Antworten gibt dann die erste Hochrechnung in wenigen Minuten. Das vorläufige Endergebnis soll es dann um 19 Uhr geben und das sollte schon sehr genau sein, denn dann ist der weit überwiegende Teil der 39.511 Wahlkarten ausgezählt.
1: In Österreich gibt es erstmals seit Jahrzehnten weniger Asylanträge als Ausweisungen. Innenminister Karner zeigt sich über die sogenannte Minuszuwanderung zufrieden, wie er in der ORF-Pressestunde sagt. Im ersten Halbjahr habe es rund 7.000 Abschiebungen und 5.200 Asylanträge gegeben. Die Opferzahlen nach dem schweren Erdbeben in Venezuela vor 3 Tagen steigen weiter. 1430 Tote haben die Behörden offiziell bestätigt, fast 70.000 Menschen werden aber noch vermisst. Zum Sport. Österreichs Fußballnationalteam hat mit einem dramatischen 3:3 gegen Algerien das 16. Finale der WM erreicht. In der Nachspielzeit schien das ÖFB-Team bereits ausgeschieden, ehe Sascha Kalajdzic mit einem Treffer den Einzug in die K.O.-Phase sicherte. Es ist Österreichs erstes Weiterkommen bei einer WM seit 1982. Und noch zur Formel 1. Der Gewinner des Österreich Grand Prix heißt George Russell. In Spielberg Gerhard Prohaska.
4: Na, George Russell hat die Mercedes ins Ziel gerettet, aber es ist knapp geworden. Recht viel länger hätte es nicht mehr dauern dürfen. Die ersten 3 innerhalb von weniger als 2 Sekunden. Max Verstappen Zweiter, Kimi Antonelli Dritter, aber der große Sieger heute George Russell.
5: Battle of 2 years ago. Yabba dabba doo.
6: Great job. Well done, George. Happy. Well done.
4: Oscar Piastri wird Vierter, Lewis Hamilton ein Opfer der Strategie nur auf Rang 5 und in der Weltmeisterschaft hat Antonelli nur noch 40 Punkte Vorsprung jetzt auf seinen Teamkollegen George Russell.
1: Das war das Journal um 5 mit Arthur Dreinacher. Zum Wetter.
7: 40 Grad heute Nachmittag in der Innenstadt. So heiß war es in Wien seit Messbeginn noch nie. Das ist gleichzeitig auch ein Juni-Rekord für ganz Österreich und nach dem 8.8.2013 überhaupt erst der zweite Tag, an dem 40 Grad erreicht wurden. Stationsrekorde gab es unter anderem auch in Wels, Tulln, Krems und Mooslandl. Morgen Montag ist es im Osten und Süden noch einmal ähnlich heiß und überwiegend sonnig. Von Vorarlberg bis ins westliche Niederösterreich wird es morgen dagegen nach ein paar Sonnenstunden zunehmend gewittrig. So viel zum Wetter von Michael Mattern.
8: Und wir sind jetzt mit Ihnen im Auto unterwegs, mit dem Radio Burgenland Verkehrsservice. Und da steht alles auf grün. Keine Staus, keine Störungen. Da, wo Sie uns hören, gute Fahrt.
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8: Jetzt mit dem besten Austropop und den Lieblingssitz. Und wir starten mit musikalischem Sonnenschein und Fifth Dimension. Feinen Start in den Sonntagabend.

0: verbreiten einfach so viel gute Laune. CCR, das sind ihre Lieblingshits auf Radio Burgenland am Sonntagnachmittag. Ein Sommer daheim im Burgenland. Für viele von uns einfach das Schönste. Das sehen nicht nur wir so, sondern auch viele Gäste, die jedes Jahr bei uns Urlaub machen. Bei unserer ersten Station als Sommerfrischler habe ich am Campingplatz in Bodersdorf einen Herrn kennengelernt. Der kommt schon seit den 70er Jahren zum Neusiedlersee.
1: Lochner Helmut, wir kommen aus Bad Hall.
0: Ihr kommt ja wirklich schon seit Jahren, wenn nicht sogar schon seit Jahrzehnten gerne daher.
1: Ich war mit 16 Jahren das erste Mal da auf diesem Campingplatz. Dann sind wir einige Zeit nicht mehr hergekommen, aber wie das Windsurfen aktuell geworden ist, da haben wir dann wieder angefangen. Und von da an sind wir dann regelmäßig hergekommen. Also so 2-3 Mal im Jahr.
0: Das heißt, Sie sind auch leidenschaftliche Windsurfer?
1: Noch, ja. Ich bin mittlerweile 80. Also, ja.
0: Gehen Sie jetzt da immer noch?
1: Ja, es macht Spaß, ja.
0: Richtig coole Sportart. Was fasziniert Sie so auch am Neusiedlersee, dass man das da machen kann? Weil Oberösterreich hat ja auch viele schöne Seen.
1: Im Burgenland ist es etwas wärmer immer. Das Wasser ist wärmer, das Wetter ist ein bisschen schöner. Das ist eigentlich das Ausschlaggebende.
0: Dann genießen Sie jetzt den Sommer hoffentlich auch noch ordentlich. Es ist ein bisschen heiß, aber das geht trotzdem, oder?
1: Im Schatten geht's, aber Sonne ist momentan nicht richtig gut.
0: Ja. Wie kann man sich da gut abkühlen, wenn es so heiß ist?
1: Beim Windsurfen eine fallen.
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0: geht einfach ins Ohr. Billy Ocean und Loverboy, das sind ihre Lieblingshits an diesem heißen Sonntagnachmittag auf Radio Burgenland. Jetzt mit einem Musikgenie, der uns eine breite Palette an absoluten Lieblingshits beschert hat. Knock, knock, knocking on heaven's door. Bob Dylan. Knock, knock, knocking on heaven's door. Nur einer von den vielen gefühlvollen Hits von Bob Dylan. Der 85-Jährige soll heuer übrigens auch mit Konzerten in Europa Stopp machen. Genaue Details sind aber noch nicht bekannt. Derweil gibt es aber die absoluten Lieblingshits von ihm natürlich bei uns. Nur einer von den vielen gefühlvollen Hits von Bob Dylan. Der 85-Jährige soll heuer übrigens auch mit Konzerten in Europa Stopp machen. Genaue Details sind aber noch nicht bekannt. Derweil gibt es aber die absoluten Lieblingshits von ihm natürlich bei uns.
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0: Feier, so fühlt sich's auch an, wenn man heute rausgeht. Ostmann Kurtl spricht uns aus der Seele. Jetzt ist es genau 5:30.
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2: Mit Patricia Spies. In unserem Nachbarbundesland der Steiermark hat die KPÖ unter Bürgermeisterin Elke K. bei der Gemeinderatswahl in der Landeshauptstadt Graz heute laut ersten Hochrechnungen mit deutlichem Abstand gewonnen. Laut einer Vorseithochrechnung für den ORF erreicht sie 35,8% der Stimmen. Dahinter landet die ÖVP nahezu unverändert mit 25,6% auf Rang 2. Platz 3 holen die Grünen mit 13,9%, knapp vor der FPÖ mit 12,1%. Dahinter folgt die SPÖ 6,1%, vor NEOS mit 4,8%. Seit Beginn des Angriffskriegs in Russlands in der Ukraine gibt es dort zahlreiche Hilfsaktionen, auch mit burgenländischer Beteiligung. Nachbar in Not und die Caritas unterstützen derzeit in erster Linie Kinder, die besonders unter dem Krieg leiden. Andreas Knapp von Nachbar in Not war erst in der Ukraine und er sagt in Burgenland heute:
3: Die sind vorwiegend ganz stark traumatisiert. Sie haben teilweise auch ihren Elternteil schon verloren. Viele Väter sind leider im Krieg schon gefallen und sie mussten wirklich teilweise zusehen, wie ihre Häuser zerstört wurden und wie sie flüchten mussten. Und darum sind sie halt großteils traumatisiert. Und darum eben auch diese Hilfsprojekte und Programme, die darauf abzielen, dass die Kinder wieder ansatzweise einen normalen Alltag erleben können.
2: Zurück nach Österreich. Hier bei uns hält die Hitzewelle unverändert an mit jetzt 40 Grad in Wien und es bleibt heiß. ORF-Meteorologin Vera Gruber sagt über diese Hitzewelle:
4: Es ist auf jeden Fall eine Hitzewelle der Extreme. Im Burgenland liegen die Temperaturen derzeit um 10 bis 15 Grad sogar über dem langjährigen Schnitt. An einigen Stationen ist es Tag 10 der Hitzewelle, also 10 Tage mit 30 Grad und mehr, und es folgen noch einige. Im Durchschnitt gibt es im Juni eigentlich im Burgenland nur so 2 bis 5 heiße Tage. Mit dieser Hitzewelle kommen wir definitiv in den Bereich der Rekorde.
2: Und jetzt zum aktuellen Wetter heute.
0: Dresscode auch zum Start in den heißen Sonntagabend, Badeanzug oder ganz, ganz luftig. Der heißeste Ort im Burgenland aktuell in und um Eisenstadt und Andau bei 37 Grad. 35 Grad messen wir in Neudorf bei Landsee und 36 Grad in Güssing und Kreuzegg. Luftig sollte auch der Pyjama für heute Nacht sein. Es steht uns eine weitere Tropennacht mit 26 bis 19 Grad nur an Tiefstwerten bevor. Wenig Neues gibt es für morgen Montag. Die Hitze geht weiter mit 34 bis 39 Grad. Abkühlung ist dann erst Mitte der Woche in Sicht. Wir schauen jetzt noch auf die Straßen mit dem Radio Burgenland Verkehrsservice. Im Burgenland steht alles auf grün. Im Heimreiseverkehr von der Formel 1 in Spielberg gibt es Staus. Auf der S36 Murtal-Schnellstraße Richtung St. Michael im Raum Knittelfeld und ab Graubart in weiterer Folge auf der S6 Richtung Wien bei Leoben vor einer Baustelle. Gute Fahrt.
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0: Jetzt mit Billy Idol. Schönen Sonntag.

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0: Ein absoluter guter Laune-Hit. You're the one that I want auf Radio Burgenland an diesem feinen Sommertag. Sonntagnachmittag ist es. Und auch da ist gute Laune garantiert.
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0: 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Wir schauen am Fußballplatz vorbei, sorgen für Abkühlung. 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Aber wir freuen uns auf alle, die vorbeikommen. 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

So fein geht es rein in diesen Sonntagabend mit Radio Burgenland. Wo ist jetzt noch die Musik zum Anheizen vom Griller? Für die nächste Runde Schwimmen und für die 17. Kugel Eis gibt es heute. Für alles ist was mit dabei. Davor, bevor es noch die Bee Gees gibt, davor gibt es noch Rick Astley. Schön, dass wir den Start in den Sonntagabend gemeinsam verbringen.

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1: Am Mikrofon begrüßt sie Cornelia Krebs. Die Gemeinderatswahl in Graz hat einen deutlichen Sieg der regierenden Kommunisten gebracht. Die zweitgrößte Stadt des Landes bleibt politisch tiefrot. Die aktuelle und künftige Bürgermeisterin Elke K. zeigt sich mit 35,8%, einem Plus von 7 Prozentpunkten, nach der Auszählung von fast 100% der Stimmen mehr als zufrieden.
2: Heute freue ich mich nur einfach riesig und es ist auch, ich bin sehr, sehr erleichtert, dass dieses Ergebnis so ist, weil mir doch, was das politische Kräfteverhältnis in Summe betrifft, gewisse Sorgen gemacht habe.
1: Am zweiten Platz landet die ÖVP mit 25,2%, ein Minus von 0,7. Die Grünen verlieren 2,4 Prozentpunkte und landen bei 15%. Die FPÖ mit einem Plus von 1,4 bei 12%. Die SPÖ verliert 3,9 Prozentpunkte und liegt bei 5,6%. Und die Neos mit plus 0,5 Prozentpunkten bei 4,9%. Die Opferzahlen nach dem schweren Erdbeben in Venezuela vor 3 Tagen steigen weiter. 1.430 Tote haben die Behörden inzwischen bestätigt, doch fast 70.000 Menschen werden noch vermisst. Inzwischen sind auch etliche internationale Hilfsteams vor Ort, doch nicht alle, die Hilfe anbieten, werden auch ins Land gelassen. Christian Lininger.
3: Jose, du bist das? Como estás tú?
4: José, bist du es? Wie geht's dir? Ruft ein Helfer eines kolumbianischen Teams in die Trümmer eines eingestürzten Hauses. Eine schwache Stimme antwortet ihm. Doch wenig später haben die Helfer den 11-jährigen Buben geborgen. Es sind solche Momente, die auch 3 Tage nach dem Beben wieder Hoffnung geben. Gerade den internationalen Hilfsteams gelingt es immer wieder, Verschüttete zu bergen. Doch nicht alle Helfer sind willkommen. Ein 15-köpfiges Team des österreichischen Samariterbunds steht mit deutschen Kollegen schon abflugbereit am Flughafen in Hannover. Da muss der Einsatz abgesagt werden.
5: Weil die Behörde hier, die venezolanische Regierung, mitgeteilt hat, dass hier derzeit keine medizinischen Hilfseinheiten benötigt werden bzw. ins Land einreisen dürfen,
4: sagt Benjamin Manal, der Leiter der Einsatzabteilung des Samariterbundes.
1: Beim Absturz eines zivilen Flugzeuges in Nordostfrankreich sind 11 Menschen ums Leben gekommen. Bei den Opfern handelt es sich nach ersten Erkenntnissen um den Piloten sowie 2 Gruppen mit jeweils 5 Fallschirmspringern. Zuvor war die Maschine auf dem Flugplatz von Nancy gestartet, bevor sie in der Gemeinde Tomblaine nahe einem Wohngebiet abstürzte. In Frankreich ist im Juni die Zahl der Toten durch die Hitze stark gestiegen. Im Schnitt sind 1.000 Menschen mehr gestorben als in den Monaten zuvor, wie die Gesundheitsbehörde in Paris mitteilte. In weiten Teilen Frankreichs hat es 1,5 Wochen lang täglich mehr als 40 Grad gehabt. Seit heute geht die Hitze etwas zurück. Das waren die Nachrichten mit Cornelia Krebs. Zum Wetter.
6: Der Abend verläuft extrem heiß in Ober- und Niederösterreich, in Wien und im Nordburgenland. Hier hat es noch bis zu 38 Grad und die Temperaturen sinken langsam. Kühler, aber dafür mit Schauern und Gewittern geht es von Vorarlberg bis ins obere Murtal durch den Abend. Punktuell können Starkregen und Sturmböen für Probleme sorgen. Morgen am Montag wird es ähnlich heiß wie heute, im Osten also mit 34 bis knapp 40 Grad. Im Westen wird es zunehmend gewitterig im Tagesverlauf. Auch Unwetter sind dabei, das Ganze bei 25 bis 33 Grad. So viel zum Wetter von Daniel Stanker.
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1: Am Mikrofon begrüßt sie Cornelia Krebs. Die Grazer Gemeinderatswahl ist geschlagen, alle Stimmen sind ausgezählt. Was künftige Koalitionsvarianten anbelangt, befindet sich die Wahlgewinnerin KPÖ mit Bürgermeisterin Elke K. in einer komfortablen Situation. Nicht nur die aktuelle Konstellation mit SPÖ und Grünen würde über eine solide Mehrheit im Gemeinderat verfügen, auch allein mit den Grünen ginge sich eine Mehrheit aus. Das Thema Sonntagsöffnungszeiten von Geschäften ist in Österreich ein viel diskutiertes. Ein regulärer Verkauf ist im Einzelhandel nicht erlaubt. Vorarlberg prescht jetzt vor. Das Land will die Sonntagsöffnungszeiten für bestimmte Nahversorger ausweiten. Claudia Peintner-Schmidt berichtet.
2: Ab Juli dürfen in 65 Vorarlberger Landgemeinden bestimmte Lebensmittelgeschäfte auch sonn- und feiertags geöffnet haben. Und zwar ganztags von 7 bis 18 Uhr. Eine entsprechende Verordnung soll am Dienstag in der Landesregierung beschlossen werden. Es gibt aber strenge Auflagen. So dürfen nur jene Geschäfte aufsperren, die vorwiegend Lebensmittel anbieten und bei denen kein angestelltes Personal, sondern nur die Inhaber arbeiten. Außerdem darf die Verkaufsfläche 400 Quadratmeter nicht übersteigen. Karl-Heinz Marent vom Verein Dorfleben betont.
3: Das sind die bedürftigsten Dorfläden, die alle schon Förderung des Landes und der Gemeinden brauchen, um überhaupt überleben zu können. Und somit ist das ein Schritt in Richtung Aufrechterhaltung der Versorgungssicherheit in Vorarlberg.
2: Scharfe Kritik an der Ausweitung der Sonntagsöffnung kommt von der Gewerkschaft.
1: Mit einem 3:3 hat sich Österreichs Fußballnationalteam bei der WM für die K.O.-Phase qualifiziert. Ein Last-Minute-Treffer von Sascha Kalajdzic in der 93. Minute rettete die Rangnick-Truppe vor dem Ausscheiden. Daniel Kulowitz in Kansas.
4: Über die Leistung an sich wird man noch sprechen müssen. Da waren teilweise indiskutable Dinge dabei, die das 3:3 aber dann mal fürs Erste kaschieren. Marcel Sabitzer und Co. sind jetzt mal froh, hier nicht die Heimreise antreten zu müssen.
5: Wie gesagt, heute müssen wir das mal so mitnehmen, abhaken, aber es gibt viel zu analysieren, weil das ist, wie ich schon gesagt habe, teilweise unseriös, viel zu leichte Gegentore. Aber heute freuen wir uns mal, dass wir weiter sind. Und ja, ich glaube, wir haben Österreich ein bisschen den Atem erstmal angehalten, aber jetzt sollen sie alle schön weiter trinken.
4: Die Fans und der Fußball bekommen keine Pause, denn das 16. Finale startet bereits heute Abend, 21 Uhr österreichischer Zeit, mit Kanada gegen Südafrika. Gespielt wird in Los Angeles, in jenem Stadion, wo dann am Donnerstag auch Österreich auf Spanien trifft.
1: Und noch eine Meldung vom Sport. George Russell hat nach 2024 zum zweiten Mal beim Formel 1 Grand Prix von Österreich auf dem Red Bull Ring triumphiert. Der Brite gewann nach einem spannenden Finish vor Spielberg-Rekordsieger Max Verstappen. WM-Spitzenreiter Kimi Antonelli wurde Dritter. Und das waren die Nachrichten mit Cornelia Krebs. Zum Wetter.
6: Gewittrig geht der Tag vor allem in Salzburg und in der Obersteiermark zu Ende. Auch ein paar kräftige Gewitterzellen sind da unterwegs und die können punktuell für Probleme sorgen durch Hagel- und Starkregen und Sturmböen. Weiter im Osten, speziell von Linz bis Wien und Eisenstadt, folgt nach einem extrem heißen Tag mit bis zu 40 Grad eine außergewöhnlich warme Nacht. Morgen am Montag ist es im Westen teilweise nicht mehr heiß, bei 25 bis 33 Grad, allerdings zunehmend gewittrig, auch Unwetter sind dabei. Ganz im Osten bleibt es noch bis Dienstag extrem heiß, mit 34 bis knapp 40 Grad. So viel zum Wetter von Daniel Stanker.

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1: Österreich hat bei der Fußball-WM gegen Algerien 3:3 unentschieden gespielt. Das Spiel war sehr spannend. Marko Arnautović traf zum 1:0 für die Österreicher. Kurz vor der Pause hat Algerien den Ausgleich erzielt. In der zweiten Halbzeit machte Marcel Sabitzer das 2:1 für Österreich. Aber wieder ist Algerien der Ausgleich gelungen. Kurz vor dem Ende hat Algerien plötzlich das 3:2 geschossen. Aber mit dem letzten Angriff hat Sascha Kalajdzic zum 3:3 ausgeglichen. Dieser Ausgleich war sehr wichtig. Denn wenn Österreich verloren hätte, wäre die WM für die Mannschaft vorbei gewesen. So aber ist Österreich in seiner Gruppe mit Argentinien, Algerien und Jordanien Zweiter geworden. Jetzt folgt die erste K.O.-Runde. Gegner ist der große Favorit Spanien. Die USA haben in der Nacht auf heute wieder den Iran angegriffen. Das US-Militär soll Stellungen der iranischen Luftabwehr und Lager für Drohnen beschossen haben. Die iranische Armee hat auf die US-Angriffe sofort reagiert. Der Iran hat amerikanische Militärstützpunkte in den Staaten Kuwait und Bahrain beschossen. US-Präsident Donald Trump sagt, dass der Iran das Abkommen für ein Ende der Kämpfe verletzt hat. Angeblich hat der Iran ein Frachtschiff an der Küste beschossen. Bei dem Schiff soll es sich um einen Frachter aus Panama handeln. Die genauen Hintergründe des Vorfalls sind aber unklar. Der Iran sagt, dass die USA die Waffenruhe gebrochen haben. In Österreich hat die Hitzewelle den Höhepunkt erreicht. Nicht nur Menschen und Tiere leiden unter den extrem hohen Temperaturen. Die Hitze ist auch schlecht für die Infrastruktur. Das sind zum Beispiel Straßen oder die Gleise von Zügen. Mehrere Schäden gibt es zum Beispiel auf der Westautobahn. Dort reist

manchen Stellen der Asphalt auf. In Vorarlberg haben sich schon Bahngleise verformt. Die ÖBB warnt vor Verspätungen von Zügen. Das waren die Nachrichten in einfacher Sprache, gelesen von Paul Kraker.

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1: Am Mikrofon begrüßt Sie Cornelia Krebs. ÖVP-Innenminister Gerhard Karner hat in der ORF-Pressestunde heute aktuelle Asylzahlen für das erste Halbjahr vorgelegt. Diese zeigen einen Rückgang bei den Antragszahlen und da die Zahl der Außerlandesbringungen höher liegt, spricht Karner von Minuszuwanderung. Matthias Westhoff.
2: Rund 7.000 Personen haben seit Jahresbeginn das Land freiwillig oder zwangsweise verlassen. Demgegenüber stehen 5.200 neue Asylanträge. Diese Zahlen legt ÖVP-Innenminister Gerhard Karner in der ORF-Pressestunde vor.
3: Es ist kein Grund zum Jubeln oder um sich zurückzulehnen, aber es ist eine Entwicklung, die in die richtige Richtung geht. Nämlich, dass wir im Bereich Asyl und vor allem illegale Migration erstmals seit Jahrzehnten eine Minuszuwanderung verzeichnen.
2: Aus den überbelegten Gefängnissen will die Regierung nicht österreichische Straftäter vermehrt in ihre Herkunftsländer abschieben.
3: Lassen Sie mich das auch so einfach und deutlich, vor allem aus polizeilicher Sicht, auch sagen. Verurteilte Straftäter gehören eingesperrt und wenn sie Ausländer sind, dann auch abgeschoben. So einfach ist das. Ende Gelände.
2: Sagt ÖVP-Innenminister Gerhard Karner.
1: 2 Tage nach der israelisch-libanesischen Einigung auf ein Rahmenabkommen über eine Friedenslösung haben Israels Armee und die pro-iranische Hisbollah-Miliz die gegenseitigen Angriffe fortgesetzt. Israels Streitkräfte melden Angriffe in der sogenannten Sicherheitszone im Südlibanon und den Tod eines Soldaten. Die Hisbollah lehnt das am Freitag unterzeichnete Rahmenabkommen vehement ab. Auch der Konflikt zwischen den USA und dem Iran eskaliert erneut. US-Streitkräfte griffen als Reaktion auf die Attacke auf ein Frachtschiff iranische Ziele an. Die iranischen Revolutionsgarden attackierten Ziele in den mit den USA verbündeten Golfstaaten Kuwait und Bahrain. Die Bundeshauptstadt erlebt mit bis zu 40 Grad gerade die erste Hitzewelle des Jahres. Und diese erste Welle ist laut einer Analyse von Wiener Experten die gefährlichste, denn in dieser Zeit steigt die Zahl der Rettungseinsätze besonders stark. Thomas Metelko.
4: Die erste Hitzewelle des Jahres belastet die Menschen mehr als die nachfolgenden. Eines der Ergebnisse aus der Analyse der Zahl der Rettungseinsätze und der meteorologischen Daten Wiens zwischen 2018 und 2021. Es bestätigt sich ein eindeutiger Zusammenhang zwischen der Zahl der Rettungseinsätze mit hohen Temperaturen. Schon bei 2 Tagen mit Temperaturen über 20,5 Grad steigt demnach die Zahl der Rettungseinsätze um etwa 8%. Während folgender Hitzewellen steigt die Zahl der Rettungseinsätze zwar auch, aber weniger stark. Bestätigt hat die Analyse, dass Menschen bis 18 Jahren und ab 76 Jahren ein deutlich höheres Risiko haben, einen Rettungseinsatz zu benötigen. Wird es wieder kühler, sinkt dieses Risiko nicht parallel. Die Zahl der Notrufe geht vielmehr nur langsam zurück.
1: Das waren die Nachrichten mit Cornelia Krebs. Zum Wetter.
5: Ein paar Schauer und Gewitter sind noch ein paar Stunden lang unterwegs und zwar im Bereich von Tirol und Salzburg bis ins steirische Ennstal. Trocken und heiß ist es dagegen großteils im Flach- und Hügelland, zum Beispiel in der Wiener Innenstadt mit fast 35 Grad. Morgen am Montag steigt die Gewittergefahr im Tagesverlauf von Vorarlberg bis ins Waldviertel und in die nördliche Obersteiermark. Trocken, sonnig und teils extrem heiß wird es hingegen ganz im Osten und im Süden mit 33 bis knapp 40 Grad. So viel zum Wetter von Daniel Stanker.

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1: Am Mikrofon begrüßt sie Cornelia Krebs. Die Wahl in Graz ist geschlagen und die KPÖ hat wieder deutlich dazu gewonnen. Die Partei von Bürgermeisterin Elke K. ist der eindeutige Wahlsieger. Die Partner in der Stadtregierungskoalition, die Grünen und die SPÖ, haben Stimmen verloren, in doch recht unterschiedlichem Ausmaß. Johann Puntigam mit dem vorläufigen Endergebnis.
2: Die KPÖ ist der große Wahlsieger. In Graz erreicht 35,8%, gewinnt also 7 Prozentpunkte dazu. Die ÖVP verliert 0,7, erreicht 25,2. Die Grünen verlieren 2,4 und stehen im vorläufigen Endergebnis bei 15%. Die SPÖ stürzt auf 5,6% ab, verliert also fast 4 Prozentpunkte. Und die ÖVP in Graz kommt auf 12%, gewinnt also leicht dazu. Und die NEOS verlieren leicht und erreichen 4,9%. Für KPÖ-Bürgermeisterin Elke K. heißt das, sie kann rein rechnerisch mit den Grünen eine Stadtregierung bilden. Und sie sagt dazu:
3: Ich habe auch davor natürlich gesagt, dass der Weg, den wir bisher gegangen sind, ein guter war, dass es von Vertrauen getragen wird. Aber das sind Entscheidungen, die wir immer kollektiv treffen bei uns.
2: Sie will jetzt mit allen Parteien Gespräche führen.
1: Der Iran, die USA und Israel setzen die vorläufige Vereinbarung über einen Waffenstillstand und ein Ende des Krieges in der Golfregion und im Libanon durch neue Militärschläge aufs Spiel. Die USA haben wieder Ziele im Iran angegriffen. Der Iran hat amerikanische Stützpunkte in Kuwait und Bahrain beschlossen. Hartmut Fiedler.
4: Der Iran ist angeblich schuld an den neuerlichen Auseinandersetzungen in der Golfregion, sagen die USA. Der Iran seinerseits wirft den USA vor, die Waffenruhe zu brechen. Tatsache ist, dass der Raketen- und Drohnenbeschuss weitergeht. Die US-Streitkräfte haben laut eigenen Angaben einige militärische Ziele im Iran beschossen und einschlägige Luftaufnahmen veröffentlicht, die Explosionen zeigen. Präsident Donald Trump äußerte sich auf seiner eigenen Social-Media-Plattform ungehalten. Wir könnten gezwungen sein, unsere Aufgabe militärisch abzuschließen, schrieb Trump. Eine Stunde nach der Veröffentlichung schoss der Iran mehrere Geschosse auf Kuwait und Bahrain ab, zwei Golfstaaten auf der anderen Seite des Golfs und der Straße von Hormus.
1: In der zentralserbischen Stadt Kraljevo haben heute tausende Menschen gegen die Regierung des serbischen Präsidenten Aleksandar Vučić demonstriert. Vučić hatte gestern bei einer Kundgebung seiner Anhänger seinen taktischen Rücktritt angekündigt. Seine zweite Amtszeit als Präsident endet regulär Ende Mai nächsten Jahres. Es wird erwartet, dass er vor seinem Abgang vorgezogene Parlamentswahlen ausschreiben wird, um als Spitzenkandidat der Regierungspartei SNS Ministerpräsident werden zu können. Die Hitzewelle hält weite Teile Europas fest im Griff. In Italien schaffen viele Städte sogenannte Klimazufluchtsorte für besonders gefährdete Menschen. Sandra Eigner.
5: Mit kostenlosem Eintritt in Schwimmbäder, klimatisierte Bibliotheken, Museen und öffentliche Gebäude wollen zahlreiche italienische Städte, vor allem Kinder und ältere Menschen, vor der Hitze schützen. So sollen auch die Krankenhäuser entlastet werden. Rom hat zusätzlich Sanitätsstationen an besonders beliebten Touristen-Hotspots eingerichtet. Rund um das Kolosseum kühlen riesige Ventilatoren und Nebelanlagen die Umgebung.
1: Jetzt das Wichtigste vom Sport. Bei der Fußball-WM läuft gerade das erste Spiel in der K.O.-Phase zwischen Kanada und Südafrika. Zur Pause steht es noch 0:0, Martin Lang.
6: Pause haben die Kanadier eine Riesenchance zur Führung, aber da rettet ein Südafrikaner auf der Linie. 0:0 in Los Angeles, wo Österreich am kommenden Donnerstag im 16. Finale auf Spanien treffen wird. Nach dem 3:3 Aufstiegsdrama gegen Algerien ist die österreichische Nationalmannschaft bereits von Kansas City wieder nach Kalifornien ins Trainingsbasiscamp zurückgeflogen und hat jetzt wieder Training. Bei der Frauen U19 in Bosnien gewinnen die Österreicherinnen zum Auftakt gegen Island 3:0. Den Formel 1 Grand Prix von Österreich gewinnt George Russell, es ist sein zweiter Sieg in Spielberg, knapp vor Max Verstappen und Kimi Antonelli. Vierter Piastri, fünfter Hamilton. In der WM-Wertung führt Russell 40 Punkte vor Antonelli. Die österreichische Golfprofispielerin Emma Spitz wird Sechste beim Tschechisch Golf Open und Skistar Marcel Hirscher plant ein neuerliches Comeback für die nächste Ski-Weltcup-Saison.
7: Das Wetter.
8: Die Nacht verläuft ruhig und außergewöhnlich warm. Zum Beispiel in Oberösterreich bis ins Burgenland. Hier hat es vielerorts immer noch deutlich über 30 Grad. Morgen am Montag ziehen teils heftige Gewitter durch von Vorarlberg bis ins Wald- und Mostviertel. Extrem heiß mit 34 bis knapp 40 Grad wird es im Süden und vor allem im Osten. So viel zum Wetter von Daniel Stanker.
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1: Am Mikrofon begrüßt Sie Cornelia Krebs. Das Thema Sonntagsöffnungszeiten von Geschäften ist in Österreich ein viel diskutiertes. Ein regulärer Verkauf ist im Einzelhandel nicht erlaubt. Vorarlberg prescht jetzt vor. Das Land will die Sonntagsöffnungszeiten für bestimmte Nahversorger ausweiten. Claudia Peintner-Schmidt.
2: Ab Juli dürfen in 65 Vorarlberger Landgemeinden bestimmte Lebensmittelgeschäfte auch sonn- und feiertags geöffnet haben. Und zwar ganztags von 7 bis 18 Uhr. Eine entsprechende Verordnung soll am Dienstag in der Landesregierung beschlossen werden. Es gibt aber strenge Auflagen. So dürfen nur jene Geschäfte aufsperren, die vorwiegend Lebensmittel anbieten und bei denen kein angestelltes Personal, sondern nur die Inhaber arbeiten. Außerdem darf die Verkaufsfläche 400 Quadratmeter nicht übersteigen. Karl-Heinz Marent vom Verein Dorfleben betont.
3: Das sind die bedürftigsten Dorfläden, die alle schon Förderung des Landes und der Gemeinden brauchen, um überhaupt überleben zu können. Und somit ist das ein Schritt in Richtung Aufrechterhaltung der Versorgungssicherheit in Vorarlberg.
2: Scharfe Kritik an der Ausweitung der Sonntagsöffnung kommt von der Gewerkschaft.
1: Der russische Machthaber Wladimir Putin hat eine Krisensitzung zu den aktuellen russischen Versorgungsproblemen mit Treibstoff einberufen. An der Sitzung nahmen Vertreter diverser Ministerien sowie der wichtigsten Erdölproduzenten Russlands teil. Die zuletzt verstärkten ukrainischen Angriffe gegen die Erdölindustrie in Russland haben zu ernsthaften Versorgungsproblemen geführt. Nach dem schweren Doppelerdbeben in Venezuela suchen Rettungsmannschaften in einem Wettlauf mit der Zeit in den Trümmern eingestürzter Gebäude weiter nach Überlebenden. Die offizielle Zahl der Toten liegt bei 1450. Doch es gibt auch Lichtblicke. Ein Vater und sein Sohn wurden heute in Karabaleda lebend aus den Trümmern geborgen. Das waren die Nachrichten zum Wetter.
4: Nur noch einzelne Gewitter und Regenschauer gehen gerade in der Obersteiermark und in Salzburg nieder. Die klingen spätestens Anfang der zweiten Nachthälfte ab. In manchen Regionen bleibt es außergewöhnlich warm in der Nacht, vor allem dort, wo es jetzt noch um die 30 Grad hat, also von Oberösterreich bis ins Burgenland. Die Tiefstwerte 26 bis 18 Grad, in den Alpen bis zu 13 Grad. Der morgige Montag bringt im Osten weiterhin extreme Hitze mit 34 bis knapp 40 Grad. Von Vorarlberg bis ins Wald- und Mostviertel ziehen im Tagesverlauf teils schwere Gewitter durch, das Ganze bei 25 bis 33 Grad. So viel zum Wetter von Daniel Stanker.

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1: Es ist Montag, der 29. Juni. Am Mikrofon begrüßt sie Cornelia Krebs. Die USA und der Iran einigen sich einem Medienbericht zufolge auf ein Ende ihrer gegenseitigen Angriffe. Beide Seiten planen demnach für Dienstag ein Treffen in der katarischen Hauptstadt Doha, um ihren Streit um die Straße von Hormus beizulegen, berichtet das Nachrichtenportal Axios unter Berufung auf einen hochrangigen US-Regierungsvertreter. Vor einem Jahr ist in Österreich das Barrierefreiheitsgesetz in Kraft getreten. Es soll digitale Angebote für alle Menschen zugänglich machen. In der Praxis gibt es jedoch weiterhin zahlreiche Hürden, berichten Sarah Heidenreich und Julian Kern.
2: Komplizierte Menüs beim Online-Banking oder fehlende Bildbeschreibungen auf Buchungsplattformen. Für Menschen mit Sehbehinderungen sind solche Probleme oft Alltag. Daniele Marano zeigt das bei einer Suche nach einer Urlaubsreise.
3: Istanbul, Bild. Bindestrich, Bild.
4: Wie Sie hören, die Bilder haben keine Alternativtexte, somit kann ich nicht wissen, was hier gezeigt wird und ich kann mir nichts vorstellen, wenn ich eine Reise buchen möchte.
2: Das seit einem Jahr geltende Barrierefreiheitsgesetz verpflichtet Unternehmen dazu, digitale Angebote barrierefrei zu gestalten, etwa durch bessere Kontraste, anpassbare Schriftgröße oder die Unterstützung von Sprachausgaben. Trotzdem gäbe es weiterhin erhebliche Mängel bei der Umsetzung, kritisieren Behindertenvertreter. Nach Angaben des Sozialministeriums wurden seither bereits 84 Verfahren eingeleitet. Verwaltungsstrafen wurden aber bisher noch keine verhängt.
1: Die Geosphere Austria Messstelle Wien Innere Stadt hat gestern Nachmittag exakt 40 Grad registriert. Bei hohen Temperaturen und glühend heißer Luft waren auch die Rettungskräfte gefordert. Mehr von Claudia Peintner-Schmidt.
5: Noch nie seit Beginn der Wetteraufzeichnungen vor mehr als 170 Jahren war es in Wien so heiß. Zu den Hitzepolen im Land zählten laut dem Wetterdienst Geosphere auch das niederösterreichische Langenlebern mit 39,9 Grad, Bad Deutsch-Altenburg mit 39,3 Grad. In Wieselburg hatte es am Nachmittag 39,2 Grad. Nicht alle haben die Hitze vertragen. Das Rote Kreuz meldet österreichweit um 15% mehr Rettungseinsätze als sonst. Die Hitze setzt nicht nur den Menschen zu, sondern auch der Infrastruktur. Auf der Westautobahn haben sich bei Haag Richtung Linz Asphaltplatten gewölbt. Es kam zu längeren Verkehrseinschränkungen.
1: Mercedes-Pilot George Russell hat gestern zum zweiten Mal beim Formel 1 Grand Prix von Österreich auf dem Red Bull Ring triumphiert. Er gewann nach einem spannenden Finish. Gerhard Prohaska.
6: Am Ende ist es sehr knapp geworden. George Russell rettet seinen Mercedes ins Ziel und feiert den Sieg hier in Österreich.
7: I had enough to win and it's so great to be back on top.
6: Die ersten drei landen innerhalb von 2 Sekunden. Max Verstappen wird Zweiter und überrascht damit. Der Red Bull stark verbessert, aber ganz nach vorne hat es diesmal nicht gereicht.
7: But still to be second, that close to a win, I think is extremely positive for us. So in that sense for sure, I'm very happy.
6: Und für Jungster Kimi Antonelli bleibt diesmal nur Rang 3, obwohl mehr möglich gewesen wäre, wenn er den Beginn nicht etwas verschlafen hätte.
8: It was a shame that I joined the party a bit too late.
6: Oscar Piastri wird Vierter und Lewis Hamilton Fünfter. In der Weltmeisterschaft hat Kimi Antonelli 40 Punkte Vorsprung auf seinen Teamkollegen George Russell. Weiter geht's nächste Woche in Silverstone.
1: Das waren die Nachrichten mit Cornelia Krebs. Zum Wetter.
9: Die letzten Schauer und Gewitter im Bergland klingen bald ab und somit verläuft die zweite Nachthälfte überall ruhig. Im Flach- und Hügelland bleibt es außergewöhnlich warm. Teilweise sinken die Temperaturen nur auf 26 bis 20 Grad. In den Alpen wird es etwas kühler mit bis zu 13 Grad. Heute tagsüber wird es mit viel Sonne wieder extrem heiß im Osten und im Süden, vor allem in Wien und Niederösterreich mit 34 bis knapp 40 Grad. Nicht ganz so heiß wird es von Vorarlberg bis Oberösterreich. Hier gehen im Tagesverlauf ein paar heftige Gewitter nieder. So viel zum Wetter von Daniel Stanker.
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1: Es ist 1 Uhr, im Studio ist Martin Krachler. Graz hat gewählt und die Partei von Bürgermeisterin Elke Kahr, die Kommunistische Partei Österreichs, kurz KPÖ, hat wieder deutlich dazugewonnen. Im Gegensatz zu ihren bisherigen Koalitionspartnern in der Grazer Stadtregierung, der SPÖ und den Grünen. Johann Puntigam mit den Details zum vorläufigen Ergebnis.
2: Die KPÖ ist der große Wahlsieger. In Graz erreicht 35,8%, gewinnt also 7 Prozentpunkte dazu. Die ÖVP verliert 0,7, erreicht 25,2. Die Grünen verlieren 2,4 und stehen im vorläufigen Endergebnis bei 15%. Die SPÖ stürzt auf 5,6% ab, verliert also fast 4 Prozentpunkte. Und die ÖVP in Graz kommt auf 12%, gewinnt also leicht dazu. Und die NEOS verlieren leicht und erreichen 4,9%. Für KPÖ-Bürgermeisterin Elke Kahr heißt das, sie kann rein rechnerisch mit den Grünen eine Stadtregierung bilden. Und sie sagt dazu:
3: Ich habe auch davor natürlich gesagt, dass der Weg, den wir bisher gegangen sind, ein guter war, dass es von Vertrauen getragen wird. Aber das sind Entscheidungen, die wir immer kollektiv treffen bei uns.
2: Sie will jetzt mit allen Parteien Gespräche führen.
1: Russlands Präsident Wladimir Putin spricht jetzt erstmals von Engpässen bei Benzin und Diesel im Land, nachdem die Ukraine zuletzt immer wieder russische Energieanlagen angegriffen hat. Im Raum stehen auch Einschränkungen für den Export von Diesel, um sicherzustellen, dass die russische Landwirtschaft genug davon hat.
4: Die Fußball-WM 2026.
1: Und da ist Gastgeber Kanada der erste Achtelfinalist. Die Kanadier gewinnen erstmals ein Match in der K.O.-Phase einer Fußball-WM und schaffen es mit einem 1:0 gegen Südafrika, den Aufstieg quasi in letzter Minute. WM-Reporter Martin Lang.
5: Nach vielen vergebenen Chancen schießt in der 91. Minute Steve Maestakio in Los Angeles, Kanada, zum 1:0-Sieg gegen Südafrika und damit erstmals ins WM-Achtelfinale. Für den kanadischen Teamchef, Ex-Salzburg-Trainer Jesse Marsch, eine kanadische Heldengeschichte.
6: They're Canadian heroes. That's what I told them at the end. They're now Canadian heroes.
5: Es ist die harte Arbeit dieses Teams. Ich fliege heute auch noch weiter nach Monterrey, um Niederlande, Marokko zu beobachten. Einer der beiden wird hier unser Gegner. Aber ich wollte, dass wir gegen einen sogenannten Riesenspiel, und das machen wir jetzt. Die heutigen Spiele im 16. Finale sind ab 19 Uhr Brasilien gegen Japan und ab 22.30 Uhr Deutschland gegen Paraguay.
1: Und wir kommen jetzt zum Wetter und zu Daniel Schlager.
7: Hitze und Gewitter beschäftigen uns auch zum Wochenstart. Schon zum Sonnenaufgang ist es zum Teil sehr warm. Am Nachmittag hat es dann im Rheintal um 28 Grad, größtenteils sind es 30 bis 36 und ganz im Osten noch einmal an die 40 Grad. Dazu bleibt es von Villach und St. Pölten ostwärts lange sonnig, sonst bilden sich allmählich einige, teils heftige Gewitter. Erste Schauer können im Westen schon bald dabei sein. Und die Sturmböen, die von den Gewittern ausgelöst werden, die können bis zum Abend sogar den Großraum Wien erreichen.
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